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1: Die Nachrichten mit Lukas Haack. Guten Morgen. Beim Eurovision Song Contest hat es in der Nacht eine kleine Sensation gegeben. Der Sieg ging völlig überraschend an Bulgarien. Sängerin Dara gewann mit dem Song Bangaranga. Mit großem Abstand folgten Israel auf Platz 2 und Rumänien auf Platz 3. Für Deutschland lief der Abend eher enttäuschend. Platz 23, also drittletzter. Die Kölnerin Sarah Engels trat mit dem Lied Fire an und will trotz der Platzierung positiv bleiben.
2: Mein Leben geht weiter, Leute. Morgen, ich stehe auf, meine Familie liebt mich genauso wie gestern. Und wie morgen und wie heute, egal ob erster Platz oder letzter, das habe ich von Anfang an gesagt, das Ranking ist scheißegal. Ich hatte eine mega krasse Erfahrung. Ich habe vor 180 Millionen Menschen singen dürfen.
1: Rund um den ESC hat es dieses Jahr viel Protest gegeben wegen der Teilnahme Israels. 5 Länder haben deshalb nicht beim ESC mitgemacht. Auf dem Bundestag in Berlin weht heute eine Regenbogenflagge. Wie schon im letzten Jahr wird die anlässlich des Internationalen Tags gegen Homophobie gehisst. Angeordnet hat das Bundestagspräsidentin Klöckner. Zum Christopher Street Day wird es aber weiter keine Regenbogenflagge geben. Dafür war Klöckner letztes Jahr kritisiert worden. Die Weltgesundheitsorganisation hat eine internationale Notlage ausgerufen wegen des Ebola-Ausbruchs in Afrika. In der Demokratischen Republik Kongo sind schon 80 Menschen an dem Virus gestorben, im Nachbarland Uganda mindestens eine Person. Die Notlage soll laut WHO internationale Mittel freimachen. Es handele sich nicht um einen Pandemie-Alarm. In der Nähe von Mannheim will die Polizei heute Zeugen befragen zu einem tödlichen Flugzeugcrash. Das Kleinflugzeug war gestern südlich der Stadt abgestürzt. 2 Männer kamen ums Leben. Gestartet war das Flugzeug vorher in Aachen.
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1: Heute rollt das Radrennen rund um Köln wieder durch die Region und sorgt dabei für zahlreiche Straßensperrungen. Besonders in Bergisch Gladbach muss sich auf Einschränkungen eingestellt werden. Entlang der Strecke werden wieder tausende Zuschauerinnen und Zuschauer erwartet. Lena Wensch für WDR aktuell.
3: Schon zum 108. Mal findet rund um Köln statt. Damit zählt das Rennen zu den ältesten Straßenradrennen Deutschlands. Gestartet wird am Kölner Rheinauhafen und von dort aus geht es dann quer durch das Bergische Land, bevor das Ziel dann wieder in Köln liegt. Herausfordernd ist dabei nicht nur die Strecke von bis zu 120 Kilometern, sondern auch die vielen Höhenmetern und die bekannte Kopfsteinpflasterpassage hinauf zum Schloss Bensberg. Die Straßensperrungen beginnen jeweils etwa 30 Minuten vor der Durchfahrt und richten sich nach dem Rennverlauf.
1: Das Wetter in Nordrhein-Westfalen, gerade ist es oft trocken bei zwischen 7 und 1 Grad. Im Laufe des Morgens zieht dann vom Rheinland her Regen rein, der sich weiter ausbreitet. Dazu in Brilon heute höchstens 14 Grad, Köln kommt auf 16, in Lippstadt sind bis 17 Grad drin. Morgen dann mehr Wolken als Sonne, einige Schauer und auch Gewitter bei maximal 18 Grad. Am Dienstag bleibt es auch wechselhaft. Das war WDR aktuell.

0: Schönen guten Tag, Leute.
1: Leute, Applaus bitte, wir machen weiter.
0: Jo. Das gilt nicht nur für 1Live.de, für uns, sondern auch für, wie ihr gehört habt, Felix Lobrecht. Der ist nämlich immer noch am Start mit 1Live 99 Problems. Könnt ihr euch gerne mal geben als Podcast oder auch bei YouTube. Er ist nämlich dafür da, eure Probleme zu lösen. Zum Beispiel auch das von Maximilian aus Taching am See.
2: Ich habe am Anfang des Jahres meine Traumfrau kennengelernt. Und wir haben uns dreimal getroffen. Und jetzt ist sie für 6 Monate in der Karibik auf dem Schiff. Und die Frage ist, wie soll ich mich verhalten bei einer Fernbeziehung, die keine Fernbeziehung ist?
3: Warum ist es keine Fernbeziehung?
2: Offiziell sind wir noch nicht zusammen.
3: Ah, okay. Und ihr habt gar keinen Kontakt, weil sie auf dem Schiff ist, da gibt's kein Internet?
2: Ab und zu schon, aber sehr sporadisch, halt mal einmal in der Woche.
3: Also ich glaube, das Schlimmste, was du machen könntest, wäre da so einfach hinzufliegen oder so als Überraschung. Ich glaube, man hat bestimmt so die Idee, so, oh, dann überrasche ich die und dann so, oh nee, ist scheiße. Ich glaube, das würde ich nicht machen. Ich glaube, ich würde wirklich einfach hoffen, dass die da eine gute Zeit hat und dann, dass sie

0: Digi, was geht? Ich bin Janina und anderen bei etwas zugucken gibt mir immer so ein Gefühl von, nee, du kannst das nicht, lass mich mal lieber machen, oder? Aber anscheinend lieben wir ja zugucken, also vor allem dabei, wie Leute nämlich zocken. Es gibt Zahlen, in Deutschland gucken über 60% der unter 24-Jährigen gerne Let's Plays und Gaming-Livestreams. John aus dem Spieleteam, sag, wieso ist das so ein Riesending?
1: Ja, da gibt's einige Gründe. Ich habe zum Beispiel damit angefangen früher, weil ich selbst zu viel Schiss für Horrorspiele hatte. Aber ich liebe die halt. Also Grund Nummer eins ist, so kann man Games erleben, die man selbst nicht spielen kann oder will.
0: Aber geht da nicht auch so ein bisschen was vom Spaß verloren? Weil ich meine, also zocken ist ja jetzt keine Serie, ne?
1: Ja, das stimmt. Aber dafür bekommst du hier zum Beispiel eine Community. Das ist nämlich Grund Nummer zwei. Also im Chat bei so Gaming-Livestreams und so, da rätseln die Leute richtig zusammen mit. So wie zum Beispiel Digi-Hörerin Samu und ihre Friends in Discord.
2: Während wir dann den Livestream aufhaben und dann mal kommentieren, ah, guck mal, da hat er einen Zettel vergessen oder so halt. Und dann ärgern wir da ein bisschen mit, hier, du hast was übersehen und so halt.
1: Ja, und gerade kleinere Streamer, die reagieren dann auch auf solche Nachrichten und irgendwie ist man da richtig schön nah dran.
0: Okay, geil. Ist auch irgendwie geil, wenn du den Pros dann so Tipps geben kannst oder so beim Zocken, ne? Aber ist das vielleicht auch ein Grund, das zu gucken, weil Streamer einfach besser zocken als man selbst?
1: Ja, das ist auch oft ein Grund. Und zwar Grund Nummer drei, vor allem im kompetitiven Bereich. Die können das einfach besser als du. Mhm. Und Grund Nummer vier, da spielt das liebe Geld eine Rolle.
0: Okay, und wie fern das ist, checken wir gleich hier in 1FDG.

0: Was geht, ihr Endlife-Digi? Ich bin Janina und ich muss euch sagen, über die Hälfte der unter 24-Jährigen guckt anderen gern beim Zocken zu. Also gucken teilweise sogar lieber Let's Plays oder Gaming-Livestreams, als selbst zu zocken. Na, gehört ihr dazu? Ich glaube ich nicht, weil ich zock viel lieber. Aber das liegt wohl nicht nur daran, dass dieses Zugucken entertaining ist und so, sondern das hat auch was mit Kohle zu tun. Sagt zumindest Joanna aus dem Digi-Team. Was genau meinst du damit, Joanna?
1: Ja, also Let's Plays, die können zum Beispiel erstmal so eine Art Entscheidungshilfe sein. Also ich schaue mir ein Game erst an, bevor ich selbst die Kohle investiere und am Ende dann vielleicht enttäuscht bin. Und manchen fehlt auch einfach komplett das Geld. So geht's zum Beispiel auch Digi-Hörerin Samu.
2: Allein die ganzen PC-Only-Games, die ich da in Lives gesehen habe, wo ich mir denke, oh, das will ich eigentlich mal selber spielen, denn kann ich aber nicht, weil ich mir halt den PC nicht leisten kann.
1: Oh. Ja, und mit Streams und solchen Gaming-Livestreams, da können Menschen wie Samu trotzdem up-to-date und Teil der Community bleiben.
0: Okay, also gucken die Leute in Deutschland Let's Plays oder Livestreams, weil alles vor allem teurer geworden ist, wegen Inflation und globaler Probleme und so?
1: Ja, also es liegt natürlich nicht nur daran, es macht ja auch Spaß, aber ich glaube, das Thema trägt schon einen guten Anteil dazu bei, zu diesem Anstieg, weil, ganz ehrlich, große Spiele kosten mittlerweile locker mal 70 Euro und auch Konsolen und PCs werden immer teurer. Also die PlayStation 5 zum Beispiel, die kostet seit Anfang April diesen Jahres einfach 100 Euro mehr. Einfach so. Und für die nächste Xbox-Konsole, die irgendwann kommt, gehen Branchenexperten aktuell sogar von Preisen von über 1000 Euro aus.
0: Ey, crazy, oder? Ich finde es schade, dass das so ist. Aber es gibt ja immer Gründe, warum man beim Zocken zuguckt, ne? Nicht nur Geld. Meine Schwester hat mir auch immer zugeguckt, bin ich ehrlich. Weil sie es aber

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1: Um 6 Uhr mit Katharina Niesen. Und es geht auch bei uns los mit dem ESC. Da hat es in der Nacht eine Überraschung gegeben.
2: The winner of the Eurovision Song Contest 2026 is...
3: Bulgaria!
2: Bangaranga from Dara!
1: Bulgarien hat also gewonnen und zwar zum ersten Mal überhaupt für Sängerin Dara. Alles wie ein Traum.
4: I still don't know if this is a dream or reality. It's the first time Bulgaria ever win Eurovision!
1: Für Deutschland ist es am Ende der drittletzte Platz geworden, 23. Rund um den ESC hat es dieses Jahr ja viel Protest gegeben. 5 Länder sind sogar ganz weggeblieben, weil Israel dabei sein durfte, trotz der Gewalt im Nahen Osten. Der israelische Beitrag ist am Ende auf Platz 2 gelandet. Als nächstes geht's um ein Virus, das gerade wieder in Afrika ausgebrochen ist, Ebola. Die Weltgesundheitsorganisation hat deswegen eine internationale Notlage ausgerufen. In der Demokratischen Republik Kongo sind schon 80 Menschen gestorben, im Nachbarland Uganda mindestens einer. Die WHO will international Geld freimachen durch die Notlage. Sie sagt, es ist kein Pandemiealarm. Auf dem Bundestag in Berlin sieht man heute eine Regenbogenflagge, wie schon im letzten Jahr zum Internationalen Tag gegen Homophobie. Angeordnet hat das Bundestagspräsidentin Klöckner. Zum Christopher Street Day wird es weiter keine Regenbogenflagge geben. Dafür gab es letztes Jahr Kritik für Klöckner. In Gelsenkirchen gibt's heute doch keine große Aufstiegsfeier vorm Stadion. Schalke hat sich zusammen mit der Stadt und Polizei dagegen entschieden, weil es zu voll werden könnte. Aber es soll eine Drohnenshow geben. Beim letzten Spieltag der Männer in der zweiten Fußball-Bundesliga geht's nochmal um viel. Paderborn will noch den Aufstieg schaffen. Bielefeld und Düsseldorf kämpfen gegen den Abstieg.
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1: Das wird meist ein grauer Tag, heute auch mal mit Regen von den Niederlanden her. Sonne gibt's höchstens ganz früh und eigentlich auch nur in OWL. Dazu in Schleiden und Meinerzhagen 13 Grad, Dortmund und Xanten 15 und Warendorf 17 Grad. Auch morgen gibt's mehr Wolken und Regen als

0: Ihr habt eins Live Digi und ich weiß nicht, ob ihr es wusstet, aber
1: Olivia Rodrigo does it all and she looks really cool doing it.
0: Olivia Rodrigo macht gerade alles und sieht dabei auch noch ziemlich cool aus, sagt sie selbst. Und ey, es stimmt. Olivia ist hart busy. Sie war zum Beispiel als Host bei Saturday Night Live, dieser legendären Late-Night-Show in den USA.
2: Olivia, Host and Musical Guest. Get ready. This week's all about you.
1: Aw, thanks.
0: Oh, ja, also da wurde schon ganz schön der rote Teppich für sie ausgerollt, oder wie man das sagt. Und klar, sie nimmt es gerne an, weil sie ist natürlich auch hart im Promo-Modus, ne, für ihr neues Album, das ja im Juni kommt. You Seem Pretty Sad for a Girl So in Love, was angeblich wohl ein Album voller Spaß, Liebe und Leidenschaft werden soll, mit ganz vielen Happy Songs, was insofern ja doch was Neues wäre, weil bisher kennen wir sie ja eher so mit ihren traurigen, traurigeren Liedern. Ne? Was noch? Naja, so richtig lässt Olivia nichts raus, was das neue Album angeht, außer, dass es wohl einen roten Faden haben soll.
1: I can't give too much away. But the string is important in the themes of the album. I can't say too much.
0: Okay, also dann bleiben wir einfach mal gespannt drauf, gucken, was kommt. Aber können ja schon mal so ein bisschen rumspekulieren innerlich, weil einen Song vom neuen Album, den haben wir ja schon jetzt für euch in der Playlist in 1 Live DG. Olivia Rodrigo nehme ich mit. Drop Dead.

0: Ihr hört 1Live Digi. Und ihr wisst ja, genauso gut wie ich, zu viel am Handy hängen ist nicht cool. Gerade auch Insta und Co., ne, so dieses ständige Like sammeln, Doomscrollen, das tut uns alles gar nicht gut. Und dazu passt auch eine Buchempfehlung von Digi-Kollegin Gesa jetzt. Follow Me bis zum letzten Like heißt das Buch. Ist ein Psychothriller, in dem es eben um Social Media geht. Gesa, ne, ist richtig.
1: Genau, es geht hier um Marlene. Sie ist Influencerin. Allerdings läuft es gerade nicht so richtig rund bei ihr. Zu wenig Interaktion auf ihren Kanälen. Zu wenig neue Follower, Werbeanfragen bleiben aus. Das macht sie schon so ein bisschen nervös. Doch dann hat sie plötzlich eine Nachricht in ihrem Postfach. Werbung für eine neue App. So von wegen, bist du auch genervt vom Algorithmus? Dann komm zu uns. Ja, und auch wenn sie irgendwie ein komisches Gefühl hat, meldet sie sich da doch an.
0: Und ich gehe mal davon aus, das war ein ganz großer Fehler.
1: Es ist ein großer Fehler. Sekunden nach ihrer Anmeldung erscheint aus dem Nichts ein Post in ihrem Feed. Ein Foto von ihr mit einem Text von so, ja, da stehen so ganz private Dinge von ihr drin und die sie so noch nie öffentlich erzählt hat.
0: Boah, das ist auch wirklich gruselig. Trotzdem wollen wir jetzt mehr von der Story gar nicht verraten. Aber sag, wie fandst du denn das Buch? Fandst du spannend?
1: Ja, die Auflösung hat mich auch ziemlich überrascht. Es gibt einige Wendungen, die ich jetzt so nicht habe kommen sehen. Also Inhalt top. Von der Umsetzung hätte es für mich ruhig etwas weniger simpel sein können. Ich mag es lieber, wenn nicht jeder Gedanke, nicht jedes Gefühl aufgeschrieben wird, sondern da auch mehr zwischen den Zeilen stattfindet. Aber das ist schon Kritik auf hohem Niveau, ne? Also das ist ein spannender Thriller übers Online-Sein, über Deepfakes, über Stalking, manipulativ, abgründig und ja schon auch ziemlich aktuell. Ne?
0: Sagt die Kollegin Gesa über das Buch Follow Me bis zum letzten Like. Geschrieben hat es Andrea Reinhardt.

0: Hello, hier ist Lisa Nice FDG. Wenn die Eltern von euren Friends euch mögen, seid ehrlich. Also ich stelle mir so einen Ritterschlag vor. So stelle ich mir das vor, wie sich ein Ritterschlag anfühlt. Also wenn einem so nett die Hand gereicht wird und man nett miteinander spricht, das ist Level 1. So. Wenn dann über einen Witz von einem gelacht wird, so richtig schön herzlich, Level 2. Und wenn man dann auch noch über Politik sprechen kann, ohne sich gegenseitig die Köpfe einzuschlagen, dann finde ich, hat man das Spiel Eltern von Friends durchgespielt. Aber habt ihr das Spiel durchgespielt? Was habt ihr sozusagen zu den Eltern von eurer Freundin oder von eurem Freund? Ich war mal draußen unterwegs und habe euch das gefragt.
1: Ich bin die Eltern von deiner Freundin oder von deinem Freund. Hi.
2: Hi.
3: Hallo.
2: Hi, wie geht's euch heute?
1: Wie war denn so unser Kennenlernen?
3: Das war ganz toll.
4: Am Anfang ein bisschen cringe, aber dann wird's gut. Unangenehme Stille am Anfang.
2: Gut, ich meine, ich bin ja nicht ohne Grund mit dem Ben befreundet. Das kommt ja auch irgendwo her, so wie der Ben ist.
3: Interessant, das war ja mal was anderes. Wir haben uns im Urlaub kennengelernt.
1: Also du hast uns halt direkt nackt gesehen.
3: Das jetzt nicht?
1: Das heißt, du magst uns? Was glaubst du, wie wir dich finden?
2: Ich glaube auch ganz nett.
1: Eher so zurückhaltend.
2: Ihr bietet mir ein leckeres Mittagessen an. Von dem her glaube ich, dass ihr auch ganz froh seid, dass ich mit eurem Sohn befreundet bin.
1: Würden wir es auch alleine treffen?
3: Ja.
1: Was würden wir so machen?
3: Kaffee trinken?
2: Auf ein Konzert gehen zum Beispiel. Ihr habt einen coolen Musikgeschmack.
1: Was wünschst du dir denn noch von uns?
3: Ein Auto?
5: Ich würde mir wünschen, dass sie weniger für mich machen, weil es unangenehm ist. Weil ich diese Dankbarkeit dafür gar nicht teilweise ausdrücken kann.
1: Hast du noch ein paar letzte Worte an uns?
3: Einen tollen Sohn habt ihr.
1: Ich mag euch.
5: Nee.
1: Gut, dann sehen wir uns. Tschüss.
3: Tschüss.

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1: 7 Uhr ist es, ich bin Katharina Niesen und wir starten mit Männerfußball. Nach den Entscheidungen in Liga 1 und 3 gestern steht heute auch in der zweiten Bundesliga der letzte Spieltag an. Paderborn will vom 4. Platz aus noch den Aufstieg schaffen. 1800 Fans kommen mit nach Darmstadt dafür. Trainer Ralf Kettermann glaubt an sie und seine Mannschaft.
2: Aber klar, die wollen jetzt auch alle zum dritten Mal in die Bundesliga aufsteigen, wollen alle am Montag frei nehmen oder schwänzen oder was auch immer und in der Stadt feiern.
1: Bielefeld und Düsseldorf kämpfen gegen den Abstieg. Arminia-Fans waren bei einem Treffen mit der Mannschaft vorher, sagen wir mal vorsichtig, positiv.
3: Hoffentlich können wir auch feiern, weil der Klassenerhalt ist natürlich elementar für den Verein.
4: Wir zweifeln bei jedem Spiel mit. Das ist einfach unser Leben.
1: Alle Spiele gehen heute gleichzeitig los um 15:30 Uhr. Platz 23, also drittletzter beim ESC gestern, könnte man enttäuscht sein. Aber die Kölnerin Sarah Engels, die ja für Deutschland angetreten ist, sieht's anders.
5: Mein Leben geht weiter, Leute. Morgen, ich stehe auf, meine Familie liebt mich genauso wie gestern und wie morgen und wie heute. Egal, ob erster Platz oder letzter, das habe ich von Anfang an gesagt, das Ranking ist scheißegal. Ich hatte eine mega krasse Erfahrung. Ich habe vor 180 Millionen Menschen singen dürfen.
1: Auf dem ersten Platz gab's eine echte Überraschung. Bulgarien hat gewonnen. Danach kommt mit großem Abstand Israel auf Platz 2. Gegen die Teilnahme gab's rund um den ESC Protest. In Italien versucht die Polizei weiter herauszufinden, warum ein 30-Jähriger gestern mit dem Auto in eine Gruppe Fußgänger gefahren ist. 8 Menschen wurden dabei verletzt, 4 schwer. Eine Frau davon kommt wohl aus Deutschland. Der Fahrer wurde festgenommen. Er hatte laut Polizei wohl schon mal psychische Probleme. Heute geht ein wichtiges Kirchentreffen zu Ende. Beim Deutschen Katholikentag in Würzburg gibt es den großen Abschlussgottesdienst. Gestern gab es auch einen Queer-Gottesdienst. Da wurde unter anderem gefordert, dass auch die Kirche Menschen unabhängig von ihrem Geschlecht, ihrer Sexualität oder Lebensweise anerkennt.
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1: Sonne gibt's kaum heute, höchstens in Owelma. Ansonsten ist es grau und auch regnerisch. Bei in Remscheid und Monschau bis 13 Grad, Berghammer und Bochum 15 und Gütersloh 17 Grad. Morgen geht's so weiter mit Wolkenlücken höchstens mittags. Dienstag werden die dann mehr bei 15 bis 20 Grad.

0: Und so große Kräfte wie hier habt ihr sonst nirgendwo, Leute. Im Game Masters of Albion. Ist jetzt draußen, allerdings im Early Access. Also ihr spielt es schon, obwohl es noch nicht komplett fertig entwickelt ist. Und Masters of Albion spielt in einer Mittelalter-Fantasy-Welt, in der Götter simuliert werden. Und Tobi aus dem Digi-Team sagt, wir haben in dem Spiel die volle Kontrolle, ne?
1: Wir sind nämlich der Auserwählte und sind eine gottgleiche Figur im Lande Albion. Das zeigt sich daran, wir sind einfach eine Hand, die über dem Bildschirm schwebt. Und wir schauen, dass wir unser Volk am Leben halten und machen so klassische Orga-Dinge wie, wir legen eine Farm an, aus dem Getreide wird dann Mehl in der Mühle und in der Fabrik wird daraus dann was zu essen. Und da richten wir uns nach den Wünschen der Einheimischen, zum Beispiel tote Ratte, Gewürze und Sud. Das ergibt einen Red Pie und das verkaufen wir dann, um mit Geld weitere Dinge zu bauen.
0: Alter, ich würde dafür keinen Cent geben, so Rattenkuchen, wie gruselig.
1: Ja, gruselig sind auch die Horden von Zombies. Ja, denn wenn es Nacht wird, kommen die und greifen unsere Stadt an. Das heißt also, wir müssen uns verteidigen und diese Zombies bekämpfen. Das können wir mit unserer göttlichen Hand tun, entweder mit Blitzen, die wir schießen, oder auch Felsbrocken, die wir auf die Zombies werfen. Oder du kannst natürlich, wie es sich in einer mittelalterlichen Welt gehört, in der Taverne einen Helden rekrutieren, der für dich kämpft. Und das ist das Besondere. Wir können den auch selbst steuern. Wir können den also quasi besetzen als Gott und mit dem selber kämpfen. Gut, ist jetzt kein ausgeklügeltes Kampfsystem. Wir klicken einfach rum und schwingen die Axt oder das Schwert. Aber genau dieser Wechsel vom Gott-Modus zum Action-Modus macht das Spiel ziemlich besonders.
0: Okay, aber ist es so besonders, dass es sich lohnt, es zu kaufen? Sprechen wir gleich drüber hier in 1Live Digi.

0: Wir haben gerade schon drüber gesprochen, das Spiel Masters of Albion ist draußen im Early Access, also es ist noch nicht zu Ende entwickelt, ihr könnt es aber schon spielen. Und in dem Spiel nehmen wir eine, ja, gottähnliche Form ein und kümmern uns um ein Volk, damit es so wächst und gedeiht und so. Und Tobi aus dem Digi-Team sagt, bei dem Spiel lohnt es sich auch, über den Entwickler zu sprechen, ne?
1: Das ist nämlich Peter Molyneux, der ist seit den 80ern ein sehr bekannter Spieleentwickler, vor allem weil er das Genre der sogenannten Göttersimulation erfunden hat. Spiele wie Populous, Black and White oder auch Dungeon Keeper, das sind seine Dinge, die halt einfach mega erfolgreich waren.
0: Okay, aber wenn die Spiele von ihm so krass performt haben bis jetzt, wie sieht's dann mit seinem neuen Spiel Masters of Albion aus? Für wen ist das was?
1: Also aktuell würde ich sagen, es ist was für Leute, die auch verzeihen können, denn es ist, wie gesagt, noch im Early Access und längst nicht fertig. Mhm. Merkst du daran, dass halt eine Kamera gerne mal hakelt oder eine Funktion nicht wirklich klappt und auch daran, dass es komplett auf Englisch ist, weil die Funktionen des Spiels nämlich recht umfangreich sind, macht es das leider so ein bisschen mühsam. Ich musste auch ein paar Worte nachschlagen. Aber dafür muss man sagen, der britische Humor, der funktioniert sehr gut. Das ist wirklich so klassisch British Humor und das hat mir sehr gefallen.
0: Okay, geil. Fazit?
1: Du brauchst Geduld und Zeit für das Spiel, aber ich empfehle, nimm dir mal die Zeit und lass dich drauf ein.
0: Okay, und vielleicht ist es dann auch noch geiler, wenn es fertig ist und in den richtigen Vorverkauf geht. Masters of Albion könnt ihr im Early Access gerade für den PC anzocken.

0: Leute, egal wie nett oder intelligent jemand ist, ich finde, wenn diese Person einen weirden Namen hat, macht das sehr viel kaputt. Ich heiße Janina, ich weiß nicht, ob das was mit euch macht, aber ohne Scheiß, wenn man so einen weirden Namen hat, dann ist einfach nicht mehr viel übrig vom guten Image. Da kannst du so intelligent oder nett sein, wie du willst. Ich nenne jetzt keine weiteren Namen außer meinen. Okay, doch, vielleicht einen. Den Nachnamen einer Familie, die sich bei kaum zu glauben in der ARD-Mediathek vorgestellt hat.
1: Insgesamt tragen 72 Menschen in unserer Kleinstadt Laubansbach diesen Namen.
2: Um die vielen Fickers auseinanderzuhalten, setzen sie einfach ihren Job vor den Namen.
3: Klick auf! Wir sind die Heizungsficker.
4: Ich bin der Sauerkrautficker.
5: Wir sind die Elektroficker.
6: Ich trage den Namen stolz, weil der Name Ficker ist hier bei uns im Ort eine Institution, ist bekannt und ich bin gern ein Ficker. Ja, einen Hühnerficker gibt es auch, ja.

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1: 8 Uhr ist es, ich bin Katharina Niesen und zuerst gucken wir nochmal auf die Planänderungen in Gelsenkirchen, die Schalke-Fans ohne Ticket für heute betrifft. Die eigentlich geplante Aufstiegsfeier in die erste Liga ist ja abgesagt. Der Verein hat sich zusammen mit Stadt und Polizei dagegen entschieden, vor dem Stadion zu feiern. Warum, sagt Steffi Orbach?
2: Es geht um Bedenken in Sachen Sicherheit. Der Verein sagt, es könnte zu eng werden, wenn rund 60.000 Fans nach dem letzten Saisonspiel heute aus dem Fußballstadion kommen und draußen noch weitere Zehntausende dazukommen. Schalke will stattdessen nur im Stadion feiern. Außerdem soll es abends eine Drohnenshow geben, die man auch von weiter weg sehen kann. Alle Spiele der zweiten Liga starten heute gleichzeitig um 15.30 Uhr und es geht auch aus NRW-Sicht noch richtig um was. Paderborn kämpft um den Aufstieg von Platz 4 aus, Düsseldorf und Bielefeld kämpfen gegen den Abstieg.
1: Die irgendwie ja gewohnte Meisterfeier in Liga 1 gibt es heute ab 13.30 Uhr in München auf dem Marienplatz. Als nächstes geht's um ein Virus, das gerade wieder in Afrika ausgebrochen ist, Ebola. Die Weltgesundheitsorganisation hat deswegen eine internationale Notlage ausgerufen. In der Demokratischen Republik Kongo sind schon 80 Menschen gestorben, im Nachbarland Uganda mindestens einer. Die WHO will international Geld freimachen durch die Notlage. Sie sagt, es ist kein Pandemiealarm. Und wer fühlt's? Bulgarien hat gestern den ESC gewonnen. Völlig überraschend. Reporter Leo Braun war in Wien dabei.
3: Alle sind ausgerastet. Alle haben sich gefreut und dieses Bangaranga gesungen und sind rumgehüpft. Und es war so eine krasse Stimmung. Das war wirklich so eine Spannung. Ich komme immer noch gar nicht klar darauf. Habe ich lange nicht erlebt. Und das ist wirklich krass gewesen.
1: Auf Platz 2 ist Israel gelandet. Heute ist Internationaler Museumstag. Da gibt es in vielen Museen auch in NRW besondere Aktionen. Zum Beispiel im LWL Industriemuseum, Textilwerk Bocholt. Da geht es um die Schönheitsindustrie. Das Ludwig Forum in Aachen zeigt Kurzfilme rund ums Thema Pferde.
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1: Wird meist ein grauer Tag, heute auch mal mit Regen von den Niederlanden her. Dazu Nettersheim 12 Grad, Schwerte und Essen 15 und Köln und Bocholt 16 Grad. Auch morgen gibt's mehr Wolken und Regen als Sonne. Dienstag lockert's mehr auf bei 15 bis 20 Grad.

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Ihr sucht diesen mediterranen Flair für eure Fahrt nach Hause. Diesen Song, der klingt wie unterwegs zur Beachbar in Valencia. Dann hat Amo die Antwort mit Que Pasa. Großer Fan von diesem Mix aus spanischen Vibes und Deutschrap. Es funktioniert überraschend gut. Hätte ich nicht gedacht. Und es ist so ein Track, bei dem ihr euch wünscht, dass alle Pläne, die ihr heute Abend habt, dass ihr die mal kurz absagt und stattdessen einfach direkt auf den Balkon geht und diesen Track hier anmacht. Das ist Que Pasa von Amo. Jetzt in 1Live.de.

0: und ihr seht diese Person und müsst direkt wieder kotzen. Ihr dein Slapdick, ich bin Janina, mein Giorno. Ey, was würdet ihr dazu sagen, wenn ihr nochmal euren Ex-Partner daten müsstet? Horror, oder? Darum geht's aber in der neuen Serie My Ex. Brynja aus dem Digi-Team hat die schon geguckt. Brünni, wer muss denn da seinen Ex-Partner wieder daten?
1: Main-Character Ivy, gespielt von Paulina Ruzynski, die ist Mitte 30, erfolgreich, hat tolle Freunde, aber sie ist Single und das hasst sie halt.
0: Alter, und dann kommt die auf die Idee, ihre Ex-Leute zu daten oder was?
1: Ja, also sie kommt auch nicht direkt selber drauf. Bei einer Party geht sie zu einem Wahrsager und stellt dem die Frage, die sie am meisten beschäftigt.
2: Was willst du gern wissen?
3: Meine große Liebe. Kommt die noch?
1: Ja, und dann muss sie Karten ziehen, um ihr Schicksal vorherzusagen.
2: Ziehe eine letzte Karte. Willst du es wirklich wissen?
3: Ja.
2: Ihr wart schon mal zusammen. Aber du hast dich getrennt.
1: Ja, also fängt sie an, wegen dieser Prophezeiung ihre Exen zu daten.
0: Alter, die denken dann bestimmt so, scheiße, ich habe den größten Fehler gemacht und so. Das ist schon spannend.
1: Ja, oder? Also die Story ist für mich auch das Highlight. Die ist echt super witzig und charmant. Und dadurch, dass es in jeder Folge halt um einen neuen Ex oder zwei geht, ist es von der Stimmung auch immer anders. Und weil Ivy ihre ganzen alten Probleme wieder durchmacht, wird es zwischendurch sogar auch richtig emotional.
0: Oh, also ich mag das ja, wenn Serien so emotional werden und du so richtig mitfühlen kannst. Kannst du das denn empfehlen, Brünni?
1: Also ein paar Minuspunkte gibt's dafür, dass mein Ex manchmal ein bisschen überdreht ist und die schauspielerische Leistung jetzt auch nicht von allen weltbewegend ist. Aber die Serie ist bunt, witzig und es gibt coole Cameos, zum Beispiel von Ali Neumann und Caro Dauer.
0: Geil, also die neue Serie My Ex mit Paulina Ruzynski in der Hauptrolle streamt ihr im ZDF.

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1: 9 Uhr, ich bin Katharina Niesen. Beim ESC hat es in der Nacht eine Überraschung gegeben.
2: The winner of the Eurovision Song Contest 2026 is...
1: Bulgarien hat also gewonnen und zwar zum ersten Mal überhaupt für Sängerin Dara, alles wie ein Traum.
3: I still don't know if this is a dream or reality. It's the first time Bulgaria ever win Eurovision!
1: Für Deutschland ist es am Ende der drittletzte Platz geworden, 23. Rund um den ESC hat es dieses Jahr ja viel Protest gegeben. 5 Länder sind sogar ganz weggeblieben, weil Israel dabei sein durfte, trotz der Gewalt im Nahen Osten. Der israelische Beitrag ist am Ende auf Platz 2 gelandet. Vielleicht habt ihr auch die Bilder gesehen, Trümmerteile wie Flügel oder Propeller in Vorgärten, mitten in einem Wohngebiet in Baden-Württemberg. In der Nähe von Mannheim ist gestern ein Kleinflugzeug abgestürzt. Leonie wohnt da.
4: Man hat die Luft gehört quasi, dass wie die so rauscht, wie als das Flugzeug so runtergestürzt ist. Und dann halt den Knall und dann hat man auch, als ich aus dem Fenster geguckt habe, habe ich schon noch gesehen, wie die großen Teile so runterstürzen.
1: 2 Männer sind bei dem Absturz gestorben. Gestartet war das Flugzeug vorher in Aachen. Auf dem Bundestag in Berlin sieht man heute eine Regenbogenflagge, wie schon im letzten Jahr zum Internationalen Tag gegen Homophobie. Angeordnet hat das Bundestagspräsidentin Klöckner zum Christopher Street Day, wird es weiter keine Regenbogenflagge geben. Dafür gab es letztes Jahr Kritik für Klöckner. Und zum Schluss noch Fußball. Bei den Männern steht heute auch in der zweiten Bundesliga der letzte Spieltag an. Paderborn will vom 4. Platz aus noch den Aufstieg schaffen. Bielefeld und Düsseldorf kämpfen gegen den Abstieg. Alle Spiele gehen heute gleichzeitig los um 15:30 Uhr.
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1: Da gibt's heute kaum Sonne, höchstens in OWL. Ansonsten ist es grau und auch mal regnerisch. Bei in Bad Berleburg 12 Grad, Solingen und Hattingen 14 und Warburg und Bonn 15 Grad. Morgen geht's so weiter mit Wolkenlücken, höchstens mittags mal. Dienstag werden sie mehr bei 15 bis 20 Grad.

0: bisschen Survival-Training hier in 1LiveDigi jetzt. Also ihr dürft chillo sitzen bleiben, vorm Fernseher, Netflix regelt.
1: Ich will nach Grand Isle Narrows. Mein GPS funktioniert nicht, ja.
2: Sie wollen zum Canyon?
1: Ja.
2: Auf die einfache oder die harte Tour?
0: Ja, das finden wir jetzt raus. Mit Hollywood-Star Charlize Theron, die zurück ist mit ihrem Film Apex. Und Digi-Kollege Marcel, der kennt den schon. Also sag mal, ist das, was ist das? Was ist das? Ist das jetzt Theron versus Wild oder was ist da mit Survival?
3: Ja, es hat schon so ein bisschen was davon. Nur, dass sie als Sasha im Film das alles eigentlich gar nicht will. Also sie hatte einen schweren Schicksalsschlag hinter sich. Ab ins australische Outback. Bisschen Selbstfindung klarkommen und so. Hm. Nur plötzlich, ach dummerweise, ist ein Killer hinter ihr her.
2: Dein Handy habe ich natürlich behalten, aber ich habe ein paar Extras dazugelegt, damit wir auf Augenhöhe sind. Du hast bis zum Ende des Songs Zeit, dich so weit wie es geht von mir zu entfernen, okay? Dachte, du stehst auf Gefahr.
3: Tja, und daraus wird dann so ein 1 gegen 1 in der Wildnis. Katz und Maus über Stock und Stein und natürlich ums Überleben.
0: Okay, also eher Action-Ding.
3: Ja, wobei du in diesem Film auch Szenen dabei hast, da wird einfach mal 10 Minuten gar nichts gesagt. Wenn dann aber mal wieder Action da ist, dann ist sie gut. Die meisten Stunts von Charlize Theron selbst gedreht. Ja, aber wirklich klettern gelernt, Kanu fahren, beim Dreh hatte sich auch noch ein Zeh gebrochen. Für mich ganz, ganz wichtig bei diesem Film, durchhalten. Weil die erste Hälfte hat wirklich so heftige Schwächen, teilweise lächerliche Szenen. Ganz ehrlich, wäre Filme gucken nicht mein total absurder Job, ich hätte das Ding, glaube ich, ausgemacht. Aber die zweite Hälfte, die kriegt mich.
0: Also, wie er schon sagt, im Zweifel müssen wir durchhalten, Freunde. Apex heißt der neue Film auf jeden Fall.

0: Moin Giorno, hier ist Janina, ihr hört ein Selfdigi. Und was mir nie so richtig klar war, Leute, ist es ein Kompliment oder nicht, wenn andere sagen, boah, du bist deinem Vater so ähnlich. Ey, ich kann bis heute nichts damit anfangen, unschuldig. Ähnlichkeiten zu unseren Eltern ist auch ein Thema bei Comedian Maria Clara Grobler. Sie war hier bei der 1Live-Generation Gag. Ihr wisst, da treten die besten Comedy-Newcomer Deutschlands auf. Und Maria und ihre Mom haben so eine Next-Level-Ähnlichkeit.
1: Ich glaube, ich habe mit 14 meine allerersten Graserfahrungen gemacht und ich hatte seitdem auch immer so ein bisschen Gras unter meinem Bett zu liegen. Und einen Abend lag ich zusammen mit meiner Mutter im Bett. Wir haben Germany's Next Topmodel geschaut, einfach weil wir uns schlecht fühlen wollten. Ja. Gras hat super krass gerochen und natürlich weiß meine Mutter, wie Gras riecht. Ich meine, sie ist Kindergärtnerin in Berlin. Aber sie meinte dann trotzdem, Maria, was riecht denn hier so? Ich war so, das ist ein verschimmeltes Brot. Und sie hat es erstmal unkommentiert gelassen, aber ein paar Tage später war mein Gras weg und sie war viel besser drauf. Also habe ich sie dann drauf angesprochen, war so, hey Mama, hast du mein verschimmeltes Brot geraucht? Und sie hat so voll lange über die Frage nachgedacht und war so, nein, aber hast du noch mehr? Dankeschön.

am Start. Wir legen hier jetzt mal ganz kurz einen Schalter um und zwar in den Festivalmodus. Dieser Song hier, Talk to You von Another und 54 Ultra. Ich erkläre euch einmal ganz kurz, was für eine Situation ich vor meinem inneren Auge habe, wenn ich diesen Song höre. Es ist der Song, um in der ersten Reihe vorm DJ-Pult zu stehen, bei einem DJ-Gig. So rechts und links fette schwarze Boxen neben der Bühne. Ihr habt eine schnelle Brille auf der Nase. Unter Umständen seid ihr oberkörperfrei. Aber auch wenn nicht, ihr habt auf jeden Fall irgendwas Luftiges, Sommerliches an. Und weil die Sonne so weit oben am Himmel steht, am allerhöchsten Punkt, seid ihr auch komplett nass geschwitzt. So, ihr habt einfach nur Bock. In der rechten Hand habt ihr einen Plastikbecher, die linke Hand wippt so ein bisschen in der Luft mit, weil der Beat einfach so geil ist. So, und jetzt macht ihr mal die Augen zu, legt den Kopf in den Nacken und genießt einfach diesen Song hier in 1LFDigi, Another und 54 Ultra mit Talk to You.

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1: Um 10 mit Katharina Niessen. Nach den Entscheidungen in Liga 1 und 3 gestern bei den Fußballmännern steht heute auch in der zweiten Bundesliga der letzte Spieltag an. Paderborn will vom vierten Platz aus noch den Aufstieg schaffen. 1800 Fans kommen mit nach Darmstadt. Trainer Ralf Kettelmann glaubt an sie und an seine Mannschaft.
2: Aber klar, die wollen jetzt auch alle zum dritten Mal in die Bundesliga aufsteigen, wollen alle am Montag frei nehmen oder schwänzen oder was auch immer und in der Stadt feiern.
1: Bielefeld und Düsseldorf kämpfen gegen den Abstieg. Dann habt ihr vielleicht schon die Schlagzeile eben gesehen. Die Weltgesundheitsorganisation hat eine internationale Gesundheitsnotlage ausgerufen wegen eines neuen Ebola-Ausbruchs in Afrika. Was das bedeutet, sagt Steffi Orbach.
3: Es geht bei dem Schritt um eine Art Alarmbereitschaft, in die Nachbarländer in Afrika versetzt werden sollen und um weltweite Unterstützung. Ganz deutlich sagt die WHO, es ist kein Pandemiealarm. Das Virus ist in der Demokratischen Republik Kongo und im Nachbarland Uganda ausgebrochen. Neben mindestens 88 Todesfällen gibt es hunderte Verdachtsfälle. Die Fachleute machen sich vor allem Sorgen, weil es gegen diese Ebola-Variante weder einen Impfstoff noch eine spezielle Behandlung gibt. Die Sterblichkeitsrate liegt bei bis zu 50%.
1: In den Jahren 2014 und 2015 sind bei einem Ebola-Ausbruch in Westafrika schon mal mehr als 11.000 Menschen gestorben. Heute geht ein wichtiges Kirchentreffen zu Ende. Beim Deutschen Katholikentag in Würzburg gibt es den großen Abschlussgottesdienst. Gestern gab es auch schon einen Queer-Gottesdienst. Da wurde unter anderem gefordert, dass auch die Kirche Menschen unabhängig von ihrem Geschlecht, ihrer Sexualität oder Lebensweise anerkennt. Platz 23, also drittletzter beim ESC gestern, könnte man enttäuscht sein, aber die Kölnerin Sarah Engels, die ja für Deutschland angetreten ist, sieht's anders.
4: Mein Leben geht weiter, Leute. Morgen, ich stehe auf, meine Familie liebt mich genauso wie gestern und wie morgen und wie heute. Egal, ob erster Platz oder letzter, das habe ich von Anfang an gesagt, das Ranking ist scheißegal. Ich hatte eine mega krasse Erfahrung. Ich habe vor 180 Millionen Menschen singen dürfen.
1: Auf dem ersten Platz gab es eine echte Überraschung. Bulgarien hat gewonnen. Danach kommt mit großem Abstand Israel auf Platz 2. Gegen die Teilnahme gab es rund um den ESC Proteste.
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1: Das wird meist ein grauer Tag. Heute auch mal mit Regen von den Niederlanden her. Dazu in Winterberg 10 Grad, Neuss und Hürth 14 und Langenfeld und Bad Salzuflen 16 Grad. Auch morgen gibt es mehr Wolken und Regen als Sonne. Dienstag lockert es mehr auf bei 15 Grad.

0: rausgekommen und egal ob auf Twitch, YouTube, TikTok oder Insta, überall geht dieses Game gerade viral und Joanna aus dem Digi-Team hat schon angezockt und hilft uns dabei, jetzt endlich mitreden zu können. Was ist das für ein Game, Joanna?
1: Es ist eine Lebenssimulation tatsächlich, also sowas wie die Sims oder jetzt Animal Crossing.
0: Okay, und warum gehen da gerade alle so drauf ab?
1: Weil es einfach total weird und chaotisch ist. Also viele bezeichnen es auch als Reality-TV, als Videospiel.
0: Geil.
1: Weil wir erstellen uns am Anfang vom Game nämlich keinen eigenen Charakter, mit dem wir dann die ganze Zeit irgendwie Teil dieser Inselgemeinde sind oder was auch immer, sondern wir spielen quasi Gott. Dafür haben wir so eine leere Tropeninsel, hört man ja ein bisschen an der Musik auch. Mhm. Die müssen wir dann mit Leben füllen und dafür erstellen wir uns erstmal Mies.
0: Ah ja, ich weiß noch, diese Mies. Waren das nicht auch so kleine, lustige Avatare auf der Wii und so? Ich glaube, ich erinnere mich. Aber denkst du, das wird jetzt so ein langfristiger Hype oder ist das übermorgen schon wieder vorbei?
1: Ich finde das halt immer super schwer einzuschätzen, weil auf der einen Seite funktionieren solche cozy Lebenssimulationen aktuell einfach krass gut, weil die dieses perfekte Kontrastprogramm zum stressigen Alltag sind oder zur ja überfordernden Weltlage. Mhm. Auf der anderen Seite bin ich irgendwie unsicher, wie lange das bei der Stange hält, wie lange das witzig ist, weil irgendwann ist die Prämisse ja vielleicht auch ein bisschen auserzählt.
0: Okay. Ist mir aber auch eigentlich ein bisschen egal, weil Hauptsache, wir können jetzt alle mitreden.

Hey, hier ist Leo in 1Live.de. Boah, dieser Song ist so smooth. So smooth wie ein frisch rasiertes Bein. Lacazette und Tizik. Und es war von vornherein klar, es sind zwei der sanftesten Stimmen aus dem Deutschrap. Und wenn die einen Track zusammen machen, es war klar, das wird ein super entspannter Track. Mit diesem Luxus-Trap-Beat. Und Tizik gleitet durch den Chorus wie so ein Segler auf einem Segelboot. Großer Fan von diesem Track, das ist Candy. Jetzt in 1Live.de.

0: Ihr hört eins live. Diggi, Lisas hier. Hi. Also ich würde sagen, ich habe grundsätzlich viele Menschen um mich rum, die ihr Leben sehr im Griff haben.
1: Aber der Schein trügt.
0: Ja. Und wenn er das sagt, dann will ich da ja nicht widersprechen. Das war Moderator und Kollege Felix Lobrecht. 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
2: Ich habe ein Problem mit meinen Haaren.
1: Okay.
2: Ich glaube, ich kann hier für viele sprechen. Es geht darum, ich denke...
1: Voll gemein.
2: Nee, aber...
1: Die meisten haben ja scheiß Haare, deswegen...
2: Nein, ihr habt alle tolle Haare. Aber ich habe einfach das Gefühl, dass sie jeden Tag fettig sind.
1: Fettig?
2: So, und ich wasche meine Haare einfach viel zu oft. Ich weiß, es ist gar nicht so gesund.
1: Mhm.
2: Und meine Mitmenschen, das ist ja das Problem, die können mein Problem nicht nachvollziehen.
1: Mhm.
2: Und ich kann deren Reaktion nicht verstehen.
1: Okay.
2: Und dadurch...
1: Aber inwiefern werden denn deine Mitmenschen davon überhaupt beeinflusst? Erzählst du es ihnen proaktiv?
2: Ja.
1: Oh, ich
2: schon.
1: Mir heute erstmal wieder die Haare waschen.
2: Nee, nicht ganz so. Aber zum Beispiel habe ich was vor mit meinen Freunden und wir verabreden uns für 15 Uhr.
1: Ja.
2: Und 15, 20 Minuten bevor ich eigentlich los muss, gucke ich in den Spiegel und denke mir, oh
1: die Haare gehen ja
2: also
1: nicht.
2: Hier irgendwo fängt es wieder an, obwohl nichts ist laut den anderen.
1: Mhm.
2: Ja, und dann mache ich mich noch schnell fertig.
1: Mhm.
2: Aber das dauert ja alles und dann bin ich mal zu spät.
1: Ja klar, das läppert sich. Ich gebe dir jetzt eine Aufgabe und die probierst du einfach mal durchzuziehen. Du darfst dir ab heute bis nächste Woche Mittwoch, darfst du dir insgesamt zweimal die Haare waschen nur.
2: Zweimal
1: nur. Ja, musst du dir selber einteilen und du beobachtest einfach mal dich selber, deine Haare und wie reagiert dein Umfeld. Weil im Optimalfall kommen wir nämlich an einen Punkt, wo du merkst, ey, und das wird der sehr wahrscheinliche Outcome sein, das interessiert irgendwie keine Sau, was ich mit meinen Haaren mache, ehrlicherweise.
2: Ja.
1: Und dann kannst du dir das vielleicht abgewöhnen.
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1: Um 11 mit Katharina Niesen. In Rheinland-Pfalz gehen heute die Ermittlungen weiter, um zu klären, warum genau ein Kleinflugzeug gestürzt ist. Mitten in einem Wohngebiet in der Nähe von Mannheim. Die beiden Männer, die drin saßen, sind gestorben. Mehr von Raphael Krämer.
2: Die Polizei will zum Beispiel Anwohnerinnen und Anwohner weiter befragen. Es gab wohl Knall- oder Explosionsgeräusche. Fachleute von Staatsanwaltschaft, Polizei und der Bundesstelle für Flugunfälle arbeiten bei der Aufklärung zusammen. Sie rufen dazu auf, dass Trümmerteile so liegen gelassen werden sollen. Auf den Bildern von gestern sieht man zum Beispiel Flugzeugteile in Hecken oder den Propeller mitten auf einem Gehweg. Auch mehrere Häuser haben wohl Schäden durch die Trümmer. Menschen am Boden wurden dadurch nicht verletzt. Das Flugzeug war in der Nähe von Aachen gestartet. Die genaue Flugroute und das Ziel werden noch ermittelt.
1: Als nächstes geht es um ein Virus, das gerade wieder in Afrika ausgebrochen ist. Ebola. Die Weltgesundheitsorganisation hat deswegen eine internationale Notlage ausgerufen. In der Demokratischen Republik Kongo sind 87 Menschen gestorben und im Nachbarland Uganda auch mindestens einer. Die WHO will international Geld freimachen durch die Notlage. Sie sagt, es ist kein Pandemie-Alarm. Und wer fühlt's gerade noch? Bulgarien hat gestern den ESC gewonnen, völlig überraschend. Reporter Leo Braun war in Wien dabei.
3: Alle sind ausgerastet, alle haben sich gefreut und dieses Bangaranga gesungen und sind rumgehüpft. Und es war so eine krasse Stimmung. Das war wirklich so eine Spannung. Ich komme immer noch gar nicht klar darauf. Habe ich lange nicht erlebt und das ist wirklich krass gewesen.
1: Auf Platz 2 ist Israel gelandet. Heute ist letzter Tag vom langen Wochenende und das heißt meistens ja auch volle Straßen, weil die, die weg waren, zurückkommen. Unsere Verkehrsredaktion sagt, dass es ab Mittag Staus geben könnte. Dazu kommt auch noch die gesperrte A61 zwischen Kreuz Mönchengladbach und Markenstein. Da wird bis morgen früh an der Brücke gearbeitet. Und dann hören wir uns noch Bielefeld-Fans an vom letzten Spieltag heute in der zweiten Fußball-Bundesliga.
4: Hoffentlich können wir auch feiern, weil der Klassenerhalt ist natürlich elementar für den Verein.
5: Wir zweifeln bei jedem Spiel mit. Das ist einfach unser Leben.
1: Bielefeld und Düsseldorf kämpfen noch gegen den Abstieg. Paderborn will vom 4. Platz noch den Aufstieg schaffen.
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1: Sonne gibt es heute kaum, höchstens in OWL. Ansonsten ist es grau und auch mal regnerisch. Bei Wermelskirchen 13 Grad, Menn und Hagen 15 und Aachen und Münster 16 Grad. Morgen geht es so weiter mit Wolkenlücken, höchstens mittags. Dienstag werden sie mehr bei 15 bis 20 Grad.

0: Wie krass will eine Serie eigentlich sein, wenn das hier schon die Reaktionen auf den Trailer sind?
1: Oh my gosh.
2: Guys, I'm so excited. I don't think I've been this excited for something.
1: This is gonna be the greatest thing ever.
0: The greatest thing ever. Hier ist Lisa, dein Slefdigi. Und wir haben hier einen Bad Boy, eine Streberin und ein College. Das sind drei Zutaten für die Serie Off Campus. Und es ist ja auch ein Rezept, das schon oft für stabile Serien gesorgt hat, die schmecken. Brünja aus dem Digi-Team, gib uns mal bitte ein bisschen Details.
3: Also es geht um Garrett Graham, Captain der Eishockeymannschaft an seiner Uni. Der liebt nichts mehr als Eishockey und lässt sich darum auch keine Ablenkung zu.
4: Garrett Graham will nichts Festes.
3: Aber dann fällt er im Ethikkurs durch und dürfte eigentlich nicht mehr Eishockey spielen, wenn er die Nachprüfung verkackt. Zufälligerweise sieht er aber, dass seine Mitstudentin Hannah eine 1+ in dem Kurs hat.
0: Ah, Hannah hat eine 1+. Und Hannah gibt da ein bisschen Nachhilfe, oder wie?
3: Ja, aber sie will es nicht. Dann merkt er aber, dass Hannah einen Crush auf einen gewissen Justin hat. Und die beiden könnten sich plötzlich auch gegenseitig nützlich sein.
5: Du wirst mein Nachhilfeschüler und mein Fake-Boyfriend, sodass Justin neidisch wird?
4: Deal.
3: Ja, aber natürlich bleibt es nicht bei dem Deal. Da entwickelt sich nämlich was zwischen den beiden.
0: Ja, natürlich. Es klingt wirklich nach so einer klassischen Romance, ne? Was sagst du?
3: Also die Serie basiert ja auf einem Buch, habe ich auch gelesen. Und für alle Buchfans, das ist jetzt keine 1-zu-1-Verfilmung. Ein paar Dinge wurden geändert, da muss man sich drauf einstellen. Ansonsten ist es genau das, was ich endlich nochmal sehen wollte. Eine College-Rom-Com, die leicht und witzig ist, manchmal auch sehr deep und emotional, aber vor allem romantisch.
0: Oh, ja, schön. Also Off Campus, eine gute Serie, um... ja, einfach mal im Bett zu versinken, sagt Brünja. Könnt ihr jetzt schauen bei Prime.

Wenn ihr auch das Gefühl habt, dass euch dieser Song hier ultra bekannt vorkommt, obwohl er neu ist, so ging's mir auch. Ganz, ganz komisches Gefühl hatte. Ich habe die ganze Zeit gedacht, das muss doch ein Sample sein. Woher kenne ich die Melodie? Nein, es ist eine Originalkomposition. Aber es ist einfach ein Instant-Ohrwurm. Also es ist so ein Song, der kommt euch direkt bekannt vor, als wäre es ein alter Freund. Gordo, Loco Loco, jetzt in 1Live Diggi.

0: Was geht, ihr Lieben? Lisa ist hier in 1.12 Digi. Frage an euch, was ist schwerer? 1 Kilo Federn oder 1 Kilo Steine? Einmal klatschen, wer da schon mal drauf reingefallen ist. Ja, ist so. Ist eine super dämliche Frage, aber ich gebe es zu, ich bin oft genug drauf reingefallen und das auch viel zu lange. Ich war viel zu alt, als ich da noch drauf reingefallen bin. Es gibt einfach so Fragen, die tragen ja die Antwort schon in sich, aber man checkt es einfach nicht. Zum Beispiel so, wo führt die Rechtskurve hin? Ja, rechts, Bro. Oder was passiert, wenn ich mir die Haare blondiere? Ja, Digga, die werden wahrscheinlich werden sie nicht braun oder so. Ja, oft schmunzelt man ja bei solchen Fragen. Aber der Kollege hier vom TikTok-Kanal von NDR Enjoy, der hat das Schmunzeln schon vor einer ganzen Weile aufgehört.
1: Was ist die Frage, die dich am meisten nervt?
2: Wie lange geht die einstündige Hafenrundfahrt?
1: Wie lange geht die?
2: Weiß ich nicht.
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1: Um 12 Uhr mit Raphael Krämer. Vielleicht habt ihr auch die Bilder gesehen. Trümmerteile wie Flügel oder Propeller in Vorgärten, mitten in einem Wohngebiet in Rheinland-Pfalz. In der Nähe von Mannheim ist gestern ein Kleinflugzeug abgestürzt. Leonie wohnt da.
2: Also man hat die Luft gehört quasi, dass wie die so rauscht, wie als das Flugzeug so runtergestürzt ist. Und dann halt den Knall. Und dann hat man auch, als ich aus dem Fenster geguckt habe, habe ich nur noch gesehen, wie die großen Teile so runterstürzen.
1: Zwei Männer sind bei dem Absturz gestorben. Gestartet waren sie in der Nähe von Aachen. Die Polizei will heute weiter mit Zeugen sprechen, um rauszufinden, was genau passiert ist. In Modena in Italien ist klar, auch eine deutsche Touristin ist unter den Verletzten. Gestern war da ein Mann mit seinem Auto in eine Gruppe von Fußgängern gerast. Er verletzte 8 Menschen. Bisher ist das Motiv des Täters unklar. Er soll aber in der Vergangenheit psychische Probleme gehabt haben. Der Eurovision Song Contest ist gestern Abend auch das Live-Ereignis im Fernsehen und in Streams gewesen. Fast die Hälfte der Leute hat das geguckt. Bei allen bis 29 waren es sogar fast 80%. ESC-Sieger ist zum ersten Mal Bulgarien vor Israel. Deutschland landete auf dem drittletzten Platz. Aufsteiger Schalke und die anderen Teams in der zweiten Fußball-Bundesliga haben heute ihren letzten Spieltag. Eine Aufstiegsfeier vor dem Stadion in Gelsenkirchen ist für heute aber abgesagt worden. Mehr dazu von Steffi Orbach.
3: Es geht um Bedenken in Sachen Sicherheit. Der Verein sagt, es könnte zu eng werden, wenn rund 60.000 Fans nach dem letzten Saisonspiel heute aus dem Fußballstadion kommen und draußen noch weitere Zehntausende dazukommen. Schalke will stattdessen nur im Stadion feiern. Außerdem soll es abends eine Drohnenshow geben, die man auch von weiter weg sehen kann. Alle Spiele der zweiten Liga starten heute gleichzeitig um 15.30 Uhr und es geht auch aus NRW-Sicht noch richtig um was. Paderborn kämpft um den Aufstieg von Platz 4 aus. Düsseldorf und Bielefeld kämpfen gegen den Abstieg.
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1: Es gibt viele Wolken und nur selten Sonne. Dazu kommt immer wieder mal Regen. Der wird auch heute Abend mehr. Dazu kommen heute Attendorn und Gummersbach auf 14 Grad, Düsseldorf und Zülpich auf 15 und Bielefeld auf 17 Grad. Morgen bleibt es in erster Linie grau und nass. Übermorgen ist etwas mehr Sonne möglich. Es wird aber von Tag zu Tag wärmer. Dienstag gibt es schon 15 bis 20 Grad.

0: Hello, ihr hört ein Self Diggy. Lisas hier. Shoutout. Es gibt einen Shoutout an alle Papas. Shoutout an alle Papas, die gute Papas sind. Und die gute Papas waren. An die man schöne Erinnerungen hat, weil sie uns auf die Schultern genommen haben und dadurch die Gegend geschleppt haben. Als wir da irgendwie viel zu schwer auf den Schultern gesessen haben. Weil sie uns auf dem Arm durch die Gegend getragen haben. Weil wir so getan haben, als ob wir schlafen. Und natürlich wussten wir das und haben einfach so getan, als ob wir weiter schlafen. Und sie wussten es auch, dass wir das wissen, aber sie haben es trotzdem getan. Oder wir haben gute Erinnerungen, weil sie uns erlaubt haben, länger wach zu bleiben, ohne das aber Mama zu sagen. Das haben die Mama nicht gesagt. So, alle Papas sind toll. Schön, dass es sie gibt. Und schön, wenn wir mal ein paar liebe Worte für die dalassen können. Könntet ihr dalassen? Bei mir zum Beispiel. Ich bin dein Papa. Hi.
1: Hallo Papa.
2: Hi.
1: Hallo Papa.
0: Wie ist unsere Beziehung?
2: Sehr, sehr gut. Also sehr gutes Verhältnis. Sehr freundschaftlich.
1: Auch super. Ich vermisse dich. Lange nicht mehr gesehen.
0: Wofür bin ich in der Familie bekannt?
1: Für das Interesse am Garten und an der Natur und an Tieren.
2: Dass du immer alles dabei hast, sehr gerne fotografierst und immer einen Witz auf Lager hast.
1: Dass du vom Sport besessen bist und mich dazu treibst und zwingst, sage ich mal. Aber darauf freue ich mich jedes Mal.
0: Was erzählst du anderen über mich?
3: Ist lustig, auch Fußball interessiert und erzählst viel Quatsch.
1: Dass du der beste Papa der Welt bist.
4: Ich bin auf jeden Fall froh, dich als Papa zu haben.
0: Was kann ich besonders gut?
2: Papa sein.
0: Was sagst du mir zu wenig?
1: Dass ich dich natürlich sehr lieb hab und dankbar für alles bin und mir keinen besseren Papa vorstellen kann.
4: Ja, dass ich dich lieb hab und generell, dass ich dich wertschätze.
1: Dass er toll ist, dass er toll war.
5: Eins leid.

Was geht ab? Hier ist 1 Live.de. Wenn ihr Cat's Eye verfolgt habt in den letzten Wochen, dann wisst ihr, die haben die Hütte abgerissen beim Coachella. Jetzt sind sie zurück mit einem neuen Track und ihr merkt gerade schon, der ist nichts für schwache Nerven. Also auf den Track müsst ihr Bock haben. Super hyper. Ein kleines bisschen too much, aber das ist ein Track, zu dem könnt ihr hier und jetzt in eurem Auto einen Rave starten. Ihr braucht nur noch Konfetti und diese Leuchtarmbänder und dann geht's ab. Das ist Pinky Up von Cat's Eye jetzt in 1Live.de.

0: und BookTok dreht durch.
1: How excited are you?
0: Hier ist Leo in 1Live.de mit Buch-News für euch, und zwar von dieser Drachen-Sex-Saga Fourth Wing. Simone aus dem Digi-Team ist bei mir. Und Anfang des Jahres haben wir ja noch drüber gesprochen, die Fans warten seit Ewigkeiten auf einen neuen Teil.
2: Ja, da wurde vor kurzem bekannt gegeben, dass es schon im September ein neues Buch geben wird aus der Reihe. Allerdings nicht der sehnsüchtig erwartete vierte Teil.
0: Nee, eben nicht, sondern so eine Art Bonusbuch. 200 Seiten wird es ungefähr haben. Es gibt noch kein Cover und noch keine Inhaltsangabe. Das kommt Ende September. Und das ist nicht die einzige Buchreihe, wo es jetzt bald was Neues gibt, ne?
2: Genau, die Akuta-Reihe von Sarah J. Maas, mega erfolgreich, mega gehypt, A Court of Thorns and Roses. Da warten die Fans schon seit 6 Jahren auf die 6. Fortsetzung. Und Anfang März sind dann alle komplett ausgeflippt, weil die Autorin verkündet hat, dass es bald gleich 3 neue Bände gibt.
0: Okay, gleich 3. Also zuerst lange hinhalten und dann 3 auf einmal.
2: Ja, an Band 8 schreibt sie wohl gerade noch, aber Band 6, der soll am 27. Oktober kommen und Band 7 dann schon am 12. Januar nächstes Jahr. Erscheinen dann auch wieder zeitgleich in Deutsch. Aber auch hier ist noch nichts zum Inhalt bekannt. Man weiß nicht, aus welcher Sicht sie geschrieben sind oder um welches Paar sich hauptsächlich dreht. Auch das lässt bei den Fans viel Raum für Spekulation.
0: Also ich sehe euch schon am Pool mit vielen, vielen Büchern. Es gibt diesen Sommer auf jeden Fall viel zu lesen.
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1: Um 13 Uhr mit Raphael Krämer. In der zweiten Fußball-Bundesliga stehen heute die letzten Spiele der Saison an. Und in denen kann sich noch einiges entscheiden. Bisher steht nur Schalke als Aufsteiger fest. Mehr dazu von Sarah Schwedmann.
2: Elversberg, Hannover und Paderborn gehen punktgleich in den letzten Spieltag und kämpfen um den zweiten Aufstiegsplatz und die Relegation. Unten ist Münster schon abgestiegen. Arminia Bielefeld steht aktuell auf dem Relegationsplatz und empfängt Hertha BSC. Fortuna Düsseldorf ist mit einem Punkt mehr noch nicht komplett sicher und muss zu Greuther führt. Bedeutet, mit fast jedem Tor kann sich oben wie unten noch alles ändern.
1: In der Nähe von Mannheim steht weiter nicht fest, warum da ein Kleinflugzeug in ein Wohngebiet gestürzt ist. Trümmerteile liegen in dem Ort Limburger Hof, in Gärten, vor Haustüren und auf Gehwegen. Die beiden Insassen der Maschine kamen bei dem Absturz ums Leben. Nach WDR-Informationen ist die auf einem Flugplatz in der Nähe von Aachen gestartet. In Gelsenkirchen hat sich ein Autofahrer eine Verfolgungsjagd mit der Polizei geliefert. Der 49-Jährige floh vor einer Polizeikontrolle, raste über die A52 und rammte einen Streifenwagen. Nach etwa einer halben Stunde kam er durch einen Unfall zum Stehen und konnte festgenommen werden. Der Mann war betrunken, hatte Drogen genommen und keinen Führerschein. Auf dem Bundestagsgebäude in Berlin weht heute die Regenbogenflagge als Zeichen gegen Queerfeindlichkeit. Heute ist der internationale Tag gegen Homophobie. Gleichzeitig ist heute auch der einzige Tag für die Regenbogenflagge auf dem Parlamentsgebäude. Bundestagspräsidentin Klöckner hatte entschieden, dass die Fahne zum CSD in Berlin nicht mehr wehen darf.
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1: Es bleibt meistens grau heute. Dazu kommen auch mal Schauer. Ganz selten gibt es auch etwas Sonne. Dazu erreichen Waldbröl 14 Grad, Siegen und Euskirchen 15 und Düren und Unna 16 Grad. Morgen bleibt es dann meistens bei Wolken und Regen. Zwischendurch ist etwas Sonne möglich. Der Dienstag hat etwas mehr Sonne dabei und es wird wärmer.

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0: Hallo, hier ist ein Live-Digi mit Lisa. Dinge, die mich ja zum Lachen bringen. Zweideutigkeit. Lieb ich einfach. Um genau zu sein, sind es Sätze, die mich zum Lachen bringen, nach denen man sagen kann, that's what she said oder that's what he said. Zum Beispiel, boah, hier unten stundenlang rumzuorgeln, war aber jetzt auch wirklich richtig anstrengend. That's what she said. Finde ich lustig. Oder, keine Ahnung, wie du das geschafft hast, so lange zwei Melonen in einer Hand zu tragen. That's what he said. Finde ich auch lustig. Und mit diesem Ohr haben wir auch eine schöne Situation bei Vox gefunden in der Sendung Einmal Camping, immer Camping.
1: Campingurlaub, ein XXL-Vergnügen für die ganze Familie.
2: Ich glaube, es sieht eng aus.
3: Quatsch.
2: Das passt, ja?
3: Das passt doch perfekt. Achtung, klar, geh mal ein bisschen weg.
2: Kannst du auch die Klappe auflassen und den Schwanz raushängen.
3: Guck mal, aber
2: lassen.
3: Wenn wir hier den Kopf teilen.
2: Mama.
3: Oh. Scheiße, es passt nicht, Schatz.
2: Und wenn du erst den Schwanz reinsteckst, geh mal. Entschuldigung, oh Gott.
3: Schatz, ja. Heute nicht
2: Nein.
3: mehr. Hey.
2: Nein.
3: So habe ich den Schwanz jetzt reingesteckt
2: Nein.
3: und.
2: Hol mal den Kopf raus.
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0: Hey, hier ist Leo in 1Live.de und ich mache mir ein kleines bisschen Sorgen um euren Schlaf. Es gibt ein neues Spiel, das heißt Directive 8020 und es soll richtig gruselig sein. Wir sprechen drüber mit Tobi aus dem Spieleteam. Tobi, du hast es schon gezockt. Was ist das für ein Spiel?
1: Ja, es ist mehr ein interaktiver Film als ein Spiel. Und zwar kommt es von den Machern von Until Dawn und The Dark Pictures Anthology. Und das sind eben die absoluten Spezialisten für Horror und Thriller.
0: Okay, ich habe beide nicht gespielt. Sagt mir nichts. Was heißt denn das für das Spiel?
1: Naja, das heißt, wir bewegen in unserem Fall verschiedene Charaktere durch das Raumschiff Cassiopeia. Wir sind unterwegs zum Planeten Tau CTF, um den zu besiedeln und sind sozusagen die Vorhut zum Erkunden. Die Besatzung ist im Kälteschlaf, aber kurz vor dem Ziel passiert das hier.
2: Ein Meteorit hat meinen Rumpf beschädigt.
1: Ja, es ist gut, dass zwei Leute der Crew wach geblieben sind, um eben den Schaden zu reparieren.
0: Ja, okay. Aber jetzt machen wir so einen Weltraumspaziergang und so richtig Horror fühle ich da jetzt noch nicht.
1: Der kommt jetzt, denn der Asteroid war nicht alleine. Da war irgendein Parasit mit drauf und der breitet sich so pilzartig im gesamten Schiff aus und befällt auch die Crew.
0: Okay, und du hast dich auch ordentlich gegruselt, oder wie?
1: Ich hab's nur tagsüber gespielt, so gruselig ist es. Also wirklich, Atmosphäre, die Einsamkeit des Weltraums, der Soundtrack, das ist alles super. Und du musst halt im Spiel auch Entscheidungen fällen und die entscheiden dann über Leben und Tod der Figuren. Gut ist aber, du kannst auch wieder zurückspulen und die Entscheidung rückgängig machen.
0: Okay, wenn ihr mutig genug seid, das im Dunkeln zu spielen, dann wünsche ich euch viel Glück. Directive 8020, der neue Teil der Dark Pictures-Reihe, gibt's ab sofort für PC, Xbox und PlayStation.

0: Hallo, hier hört 1Live Tiki, hier ist Lisa. Lesen ist ja an sich schon Kopfkino pur, ne? Bei wem das aber nochmal so Next Level ist und sich vor allem gern in so eine süße Urlaubslocation wegträumt, der hat bestimmt schon mal von Carly Ford schon gehört. Die schreibt mega vibey Sommerromane. Gesa aus dem Digi-Team hat eine Sonnenbrille auf der Nase und Carlys neues Buch im Arm. Der Sturm zwischen uns heißt das. Gesa, an welchen schönen Ort geht's denn da diesmal?
1: Nach Vancouver Island in so eine super schicke Hotelanlage, die so ein bisschen abseits liegt, mitten im Regenwald. Und hier landet Frankie. Eigentlich sollten es ihre Flitterwochen sein. Doch statt ihrem Bräutigam hat sie jetzt ihren besten Freund George dabei.
0: Hochzeit gecancelt oder was?
1: Tatsächlich, über einen Post-it. Ich liebe dich, aber ich kann dich nicht heiraten. Das war die Nachricht, die Frankie einen Tag vor ihrer Hochzeit gefunden hat. Ja, und dann Nervenzusammenbruch, absoluter Breakdown. Da ist Wut, da fließen Tränen, da ist Verzweiflung.
0: Ja, zu Recht. Aber das heißt, jetzt ist ihr bester Freund dabei. Klingt so ein bisschen nach Friends to Love war's, ne? Liebe, Liebe, Liebe.
1: Es wird einem schon ziemlich schnell klar, welche Richtung diese Story einschlagen wird. Aber mir voll egal. Ich brauche hier tatsächlich nicht die große Überraschung. Ich lese dieses Buch vor allem wegen der Stimmung, weil ich die Figuren mag, die auch nicht so krampfhaft angepasst sind. Die strugglen, sind dabei aber total liebenswert.
0: Cool.
1: Und allein schon wegen dieser Dynamik zwischen Frankie und George lohnt sich dieses Buch. Die sind total sweet, die sind witzig und die machen einfach wirklich großen Spaß.
0: Schön. Gesa ist begeistert und ihr vielleicht auch, wenn ihr es lest, Der Sturm zwischen uns von Carly Fortune.

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1: Um 14 Uhr mit Raphael Krämer. In Rheinland-Pfalz gehen die Ermittlungen weiter, um zu klären, warum genau ein Kleinflugzeug da abgestürzt ist, mitten in einem Wohngebiet in der Nähe von Mannheim. Die Insassen der Maschine sind ums Leben gekommen. Mehr von Katharina Niesen.
2: Die Polizei will zum Beispiel Anwohnerinnen und Anwohner weiter befragen. Es gab wohl Knall- oder Explosionsgeräusche. Fachleute von Staatsanwaltschaft, Polizei und der Bundesstelle für Flugunfälle arbeiten bei der Aufklärung zusammen. Sie rufen dazu auf, dass Trümmerteile so liegen gelassen werden sollen. Auf den Bildern von gestern sieht man zum Beispiel Flugzeugteile in Hecken oder den Propeller mitten auf einem Gehweg. Auch mehrere Häuser haben wohl Schäden durch die Trümmer. Menschen am Boden wurden dadurch nicht verletzt.
1: Mittlerweile ist klar, dass die beiden Männer in der Maschine aus Bayern kamen. Gestartet ist das Flugzeug in der Nähe von Aachen. Das Kinderhilfswerk UNICEF hat verglichen, wie gut es Kinder in wohlhabenden Ländern geht. An der Spitze stehen die Niederlande, Dänemark und Frankreich. Deutschland schneidet eher schlecht ab und liegt auch hinter weniger reichen Ländern wie Rumänien und Ungarn. In Deutschland weiter das Problem, wie gut die Chancen von Kindern sind, hängt weiter vom Geld der Eltern ab. Der Eurovision Song Contest ist gestern Abend auch das Live-Ereignis im Fernsehen und in Streams gewesen. Fast die Hälfte der Leute hat das geguckt. Bei allen bis 29 waren es sogar fast 80%. ESC-Sieger ist zum ersten Mal Bulgarien vor Israel. Deutschland landete auf dem drittletzten Platz. In der Fußball-Bundesliga ist heute letzter Spieltag und es kann noch viel passieren. Paderborn steht auf Platz 4 und hofft, noch den Aufstieg zu schaffen. Sowohl für Bielefeld als auch für Düsseldorf ist noch nicht sicher, dass sie in Liga 2 bleiben können. Was schon geklärt ist, Münster steht als Absteiger fest, Schalke als Aufsteiger.
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1: Es gibt viele Wolken und nur selten Sonne. Dazu kommt immer wieder mal Regen. Der wird heute Abend mehr. Dazu in Waldbröl bis 14 Grad. Siegen und Euskirchen kommen auf 15 und Düren und Unna auf 16 Grad. Morgen bleibt es in erster Linie grau und nass. Übermorgen ist etwas mehr Sonne möglich. Es wird aber von Tag zu Tag wärmer. Dienstag gibt es schon 15

0: sie teilt mal wieder richtig aus, wie wir es von ihr kennen. Lisa ist hier in 1 Live Digi High. Und ich meine damit nicht mich, sondern sie hier, Shireen David. Hören wir als nächstes zusammen mit AK außer Kontrolle in ihrem neuen Song LDNB, beziehungsweise Lass dich nicht blicken. Geiler, vibiger Rapbeat von den beiden und der Text eben auch sehr stark. Bundeskanzler Friedrich Merz, TV-Moderator Thomas Gottschalk. Viele kriegen da ihr Fett weg in diesem Song. Und eine Line finde ich besonders cool, und zwar diese hier.
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0: So, ich schick dich nach Hause wie ein albanischer Obstteller. Und für die, die es nicht gecheckt haben, dieser Obstteller ist ein Teil einer albanischen Tradition, bei der dieser Obstteller eben dafür steht, dass man sagt, Leute, zieht mal so langsam ab, der Abend ist gelaufen. Also sobald dieser Obstteller auf dem Tisch landet, ist es das Signal für zieht Leine. Das heißt, sie teilt wirklich in diesem Song nur aus, sei es Obst oder ein Diss. Lieben wir aber diese Kombi. Wir hören deshalb jetzt mal rein. Der Diss in voller Länge. Hier ist LNDB von Shireen David und AK außer Kontrolle.

0: Ihr hört 1 Live. Diggi, Lisa ist hier. Hi. Um genau zu sein, ist hier Lisa Adams. Dann habt ihr auch mal meinen Nachnamen an der Stelle gehört. Ist auch ein stabiler Nachname, finde ich. Der ist jetzt nicht so super extraordinary, aber so ein bisschen was passiert, dass er nicht als langweilig abgestempelt wird, oder? Adams ist der Nachname von meiner Mama. Wenn ich den Nachnamen von meinem Papa bekommen hätte, wäre es jetzt super geil und fancy. Ich finde es auch ein bisschen schade. Ruggero. Mein Papa ist nämlich Italiener. Mit Stolz so einen Nachnamen tragen, davon kennen diese Kollegen hier aus der ARD-Mediathek bei Kaum zu glauben auch was.
1: Insgesamt tragen 72 Menschen in unserer Kleinstadt Laube-Bernsbach diesen Namen.
2: Um die vielen Fickers auseinanderzuhalten, setzen sie einfach ihren Job vor den Namen.
3: Klick auf! Wir sind die Heizungsficker.
4: Ich bin der Sauerkrautficker.
5: Wir sind die Elektroficker.
6: Ich trage den Namen stolz, weil der Name Ficker ist hier bei uns im Ort eine Institution, ist bekannt und ich bin gern ein Ficker. Ja, einen Hühnerficker gibt es auch, ja.
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0: Hey, hier ist Leon 1Live.tg. Das wird euch jetzt vielleicht überraschen, aber Leute in Deutschland ziehen super früh von zu Hause aus. Im Vergleich zu anderen Ländern, im Schnitt mit so 24 hauen wir ab von zu Hause. Warum erzähle ich euch das? Weil in diesem Buch geht es darum, nach Hause zurückzukehren und nicht unbedingt aus einem schönen Grund. Lena Kupke kennt ihr, die ist Comedian, war auch schon bei uns in der Hörsaal-Comedy und in der 1Live Generation Gag, hat jetzt ihr Debütroman geschrieben namens Pause und hat uns erzählt, worum es in dem Buch geht.
1: Es geht um Hannah. Hannah ist 36 und der wird vom Leben ein Bein gestellt. Es läuft nicht so wie geplant. Und sie wacht dann im Krankenhaus auf. Das ist aber nur ganz kurze Anfangssequenz. Und die Ärztinnen sagen, es muss sie jemand abholen. Und das sind ihre Eltern. Und Hannah landet dann letztendlich 6 Wochen in ihrem alten Kinderzimmer und beginnt da sowas wie zu heilen und sich mit der ganzen Familie auch auseinanderzusetzen. Die kleine Schwester Sarah wohnt um die Ecke und ist eigentlich so ein Familienroman und geht viel um die Dynamik und generativen Unterschiede in Kommunikation und mit Schwierigkeiten.
0: Okay, stell dir vor, du bist 36 und musst deinen Papa wieder nach dem WLAN-Passwort fragen, weil du wieder eingezogen bist. Die Story klingt erstmal ganz schön ernst, aber keine Sorge, es ist auch super lustig. Das Buch, super viel Humor steckt da drin. Und wir haben Lena gefragt, wie viel von ihr selbst eigentlich in der Story drin steckt.
1: Also, ich bin nicht Hannah, aber natürlich habe ich Hannah genauso wie den allen anderen Figuren Emotionen von mir geliehen oder mich da bedient oder Sätze auch, die ich gehört habe. Aber ich bin keine Figur 1:1. Aber die Erfahrung vielleicht, dass nicht immer alles so funktioniert nach Plan, die ja jeder Mensch irgendwann macht, überall klopft mal das Leid an, die kenne ich.
0: Also vielleicht euer Buch für den Urlaub 2026. Comedian Lena Kupke hat ein Debütroman geschrieben namens Pause, gibt's jetzt im Handel.

0: 18 Uhr mit Raphael Krämer. In der zweiten Fußball-Bundesliga stehen in einer halben Stunde die letzten Spiele der Saison an. Und in denen kann sich noch einiges entscheiden. Bisher steht nur Schalke als Aufsteiger fest. Mehr dazu von Sarah Schwedmann.
1: Elversberg, Hannover und Paderborn gehen punktgleich in den letzten Spieltag und kämpfen um den zweiten Aufstiegsplatz und die Relegation. Unten ist Münster schon abgestiegen. Arminia Bielefeld steht aktuell auf dem Relegationsplatz und empfängt Hertha BSC. Fortuna Düsseldorf ist mit einem Punkt mehr noch nicht komplett sicher und muss zu Greuther Fürth. Bedeutet, mit fast jedem Tor kann sich oben wie unten noch alles ändern.
0: Bei dem Flugzeugunglück in Rheinland-Pfalz ist klar, die beiden Männer in der Maschine kamen aus Bayern. Gestartet waren sie in Würselen in der Nähe von Aachen. Beide kamen bei dem Absturz ums Leben. Am Boden wurde wohl niemand verletzt. Die Trümmer der Maschine liegen in einem Wohngebiet verteilt. Auf den Autobahnen läuft der Rückreiseverkehr vom langen Wochenende. Am Hinreisetag am Mittwoch gab es zeitweise 700 Kilometer Stau in NRW. Für heute rechnen die WDR-Verkehrsfachleute damit, dass es sich mehr über den Tag verteilt. Staus gibt es gerade zum Beispiel in den Niederlanden vor der deutschen Grenze. Dazu kommen Baustellen. In Leipzig ist heute kurzzeitig ein Tiger auf freiem Fuß gewesen. Nach einem Bericht der Leipziger Volkszeitung verletzte das Tier einen seiner Pfleger. Die Polizei erschoss den Tiger in einer Gartenanlage in der Nähe. Der Tiger ist bei einer ehemaligen Zirkusdompteurin ausgebrochen. Die hält in einem Gewerbegebiet mehrere der Tiere.
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0: Es bleibt meistens grau heute, dazu kommen auch mal Schauer. Ganz selten gibt es auch etwas Sonne. Dazu in Monschau 12 Grad, in Dienstlaken und St. Augustin 15 und in Aalen und in Büren 16 Grad. Morgen bleibt es meistens bei Wolken und Regen. Zwischendurch ist etwas Sonne möglich. Der Dienstag hat etwas mehr Sonne dabei und es wird wärmer.
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Hallo, hier ist Lisa Nanslev, Digi. Als nächstes lesen wir jetzt mal zusammen ein bisschen in einem alten Musikmärchenbuch. Beauty and a Beat von Justin Bieber und Nicki Minaj gibt's nämlich wieder im Hype seit dem Coachella. Und der Titel ist ja angelehnt an das Märchen Beauty and a Beast, beziehungsweise Die Schöne und das Beast. Und mir ist aufgefallen, dass dieses Märchen und der Song auch mehr gemeinsam haben, als ihr das vielleicht auf dem ersten Drücker denkt. Kurz nochmal, um euch abzuholen, Die Schöne und das Biest. Eine Prinzessin verliebt sich in ein verzaubertes Fellmonster und dadurch wird der Monsterfluch gebrochen. Turns out, das Monster ist eigentlich ein Prinz. Na klar, was denn sonst? So, was hat das jetzt gemeinsam mit Justin Bieber? Erstens, es ist ein altes Märchen. Die Schöne und das Biest ist aus dem 17. Jahrhundert und Beauty and a Beat ist 2012 schon rausgekommen. Also es ist eine kleine Reise in die Vergangenheit. Zweitens, es wird getanzt. Im Film, also auf einem Ball. Ein Ball nach dem anderen. Bei Justin und Nicki wird überwiegend in einem Pool getanzt. Mein Gott, ist das eine nasse Sauerei. Pitschnass ist er, der Justin. Und drittens, es ist ein Tier zu hören. Ja klar, im Märchen das Biest und bei Justin und Nicki. So, wisst ihr Bescheid. Und damit lasse ich uns jetzt in unserem Musikmärchen Beauty and the Beat hier in 1Live Digi von Justin Bieber und Nicki Minaj.

0: Na, hier in 1 Live Digi. Sag mal, fühlt ihr vielleicht schon, wie sogar der Weg zum Kinoplatz zum Laufsteg wird? Ja, der Teufel trägt Prada 2 nämlich. Ist er jetzt im Kino, 20 Jahre nach dem, muss man sagen, legendären ersten Film. Marcel aus dem Digi-Team, wo gehen wir denn jetzt wieder rein in die Story, sag mal?
1: Ja, wir gehen halt leider direkt in die Krise, weil Zeitungen liest man nicht mehr. Fürs Fashion-Magazin Runway gibt's außerdem auch noch einen Shitstorm. Die Kunden springen ab und da rein platzt jetzt Andy Sachs, also Anne Hathaway, um die Vogue zu glätten.
2: Habe ich gerade eine Halluzination?
3: Hi, Emily.
4: Kennen Sie sie etwa auch?
2: Wir waren gleichzeitig bei Runway, Miranda.
4: Wirklich? Wo war ich da?
1: So, durch einige Side-Stories treffen sie alle wieder aufeinander. Emily ist zum Beispiel mittlerweile ein hohes Tier bei Dior und so. Mode und Zeitungen halt jetzt im Online-Zeitalter. Und wer nicht mit der Zeit geht, der geht ja mit der Zeit.
0: Okay, aber jetzt wollen wir natürlich alle wissen, kann der Film was?
1: Ich finde, der kann was. Der findet seinen Dreh ins Heute plus so ein bisschen Nostalgie. Mir wird nur zwischendrin der Kult so ein bisschen hart rausgequetscht, wie mit so einem Nudelholz. Es ist ein bisschen ernster, was die Leichtigkeit und den Punch für mich so ein bisschen schluckt. Ich musste ganz oft an And Just Like That denken. Hier dieses Sex and the City Spin-off. Ja. Das heißt, du hast die bekannten Gesichter, du hast viel alten Vibe. Es ist halt alles nur so ein, für mich ein Tacken verkrampfter.
0: Okay, also wenn ihr trotzdem wollt, der Teufel trägt wieder Prada. Nach 20 Jahren, der Teufel trägt Prada 2 nämlich. Ja, jetzt im Kino. 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

0: Schönen guten Tag, hier ist 1 Live Digi und wenn ich es einem gönne, dann ja wohl ihm. Björn von Morgenstern ist Comedian und der Typ, der hat immer davon auch geträumt, Comedian zu werden, hat deswegen seinen alten Job aufgehört und hat teilweise 30 bis 40 Auftritte im Monat gemacht. Einfach auf so Open-Mic-Bühnen alles gemacht, auch ohne Kohle am Anfang und es hat funktioniert. Er ist wirklich einfach Comedian jetzt, kann davon leben, ist richtig gut unterwegs bei Insta und so weiter und jetzt auch bei uns in der 1 Live Generation Gag. Björn von Morgenstern, bester Typ einfach.
1: Kennt ihr in Supermarktkassen diese Warentrenner, die überall stehen? Benutze ich nicht. Mein oberstes Ziel im Leben ist es, niemals so einen Warentrenner anzufassen. Wofür? Finde ich eklig. Ich stelle mich einfach an die Kasse, mache meinen Einkauf so aufs Band und dann warte ich so ein bisschen, wie langsam um mich rum Chaos entsteht. So, die Person hinter mir wird langsam nervös, weil die so, also der nimmt ja gleich meinen Einkauf mit nach Hause, das ist ja mein Einkauf. Warum wird das nicht abgetrennt? Ich will das haben, wenn der das kriegt. Ich habe das ja extra für mich mitgenommen. Da merkt man, der ist so langsam, wird der nervös. Aber ich guck straight geradeaus weiter. Und die Person vor mir, die ist richtig nervös. Weil die so, ich will die Scheiße nicht mehr nach Hause nehmen, das ist seine. Das gehört mir gar nicht, was ist denn hier los? Und die fangen dann an zu gestikulieren, wie so beim Fußball, irgendein Foul, der Schiri hat es nicht gesehen und dann sind die so. Dann versuchen auch nonverbal mit mir Blickkontakt aufzubauen, sind dann so. Und ich guck nur nach vorne und denk mir noch, mach's selber, Alter. Sehe aus wie einer, der einen Warentrenner ausstellt. Ich hab zu tun, ich denk nach. Ich genieße auch ein bisschen. Und letztens war so eine richtig süße Omi, die war vor mir, hat eingekauft und dann hat die so einen Warentrenner genommen, einen vor meinen Einkauf gestellt, einen hinter meinen Einkauf gestellt und ich dachte mir nur, geht doch, Alter.

0: 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Um 16 Uhr mit Raphael Krämer. In Leipzig ist heute ein Tiger frei herumgelaufen. Er hat einen Helfer leicht verletzt. Die Polizei erschoss den Tiger am Ende in einer Gartenanlage. Noch ist unklar, wie der Tiger aus seinem Gehege in einem Gewerbegebiet entlaufen konnte. Allerdings steht die Anlage, aus der er kam, wohl regelmäßig in der Kritik. Sie gehört einer ehemaligen Zirkusdompteurin. Das Kinderhilfswerk UNICEF hat verglichen, wie gut es Kindern in wohlhabenden Ländern geht. Und Deutschland schneidet dabei eher schlecht ab. Mehr dazu von Anne Basak.
1: Insgesamt kommt Deutschland auf Platz 25 von 37 und der Hauptgrund ist Armut. Fast jedes fünfte Kind bei uns lebt laut der Studie in einer Familie, die als arm gilt. Da sieht UNICEF seit Jahren keine Verbesserung und das wirkt sich offenbar auf die Bildung aus. Generell erreichen nur 60% der 15-Jährigen den Mindeststandard beim Lesen und in Mathe. Und da ist der Abstand zwischen Jugendlichen aus reicheren und ärmeren Familien besonders groß.
0: Auf dem Bundestagsgebäude in Berlin weht heute die Regenbogenflagge als Zeichen gegen Queerfeindlichkeit. Heute ist der internationale Tag gegen Homophobie. Gleichzeitig ist heute auch der einzige Tag für die Regenbogenflagge auf dem Parlamentsgebäude. Bundestagspräsidentin Klöckner hatte entschieden, dass die Fahne zum CSD in Berlin nicht mehr wehen darf. In der zweiten Fußball-Bundesliga laufen die letzten Spiele der Saison. Paderborn hofft noch den Aufstieg zu schaffen. Für Bielefeld und Düsseldorf geht es um den Klassenerhalt. Die erste halbe Stunde ist gespielt. Es steht bei Magdeburg-Kaiserslautern 0-0. Genauso bei Bielefeld gegen Hertha BSC 0-0. Dynamo Dresden gegen Holstein Kiel 1-0. Hannover gegen Nürnberg 1-1. Karlsruher SC gegen Bochum 1-1. Schalke-Braunschweig 0-0. Fürth gegen Fortuna Düsseldorf 2-0. Darmstadt-Paderborn 0-1. Und Elversberg gegen Münster 2-0.
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0: Es bleibt bei Wolken. Über den Abend ist dann öfter Regen dabei. Es gibt dann noch 10 bis 17 Grad. Morgen bleibt es meistens grau und nass. In Schleiden sind 14 Grad möglich, in Dortmund und Menden 15 und in Köln und Essen 16 Grad. Dienstag wird es etwas sonniger und wärmer mit 15 bis 20 Grad.
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3: Ohne Scheiß, ich fühle mich, als hätte ich den ESC erfunden, Leute. Wer von euch saß auch diese Nacht bis 1 Uhr vom Fernseher und hat gejudged bis zum geht nicht mehr? Ich saß da richtig mit Zettel und Stift. Ne? Ich habe jeden einzelnen Song auseinandergenommen beim Eurovision Song Contest. Und was soll ich euch sagen? Also ich will ja nicht arrogant klingen, ne? Aber mein Tipp ging direkt an Bulgarien. Und Bulgarien, it is! Die haben den ESC sowas von mitgenommen nach Hause. Wirklich, es fühlt sich jetzt so an, als hätte ich die Weisheit mit Löffeln gefressen. Das ist richtig ekelhaft. Und es ist noch nicht vorbei, Leute. Wir nehmen den ESC gleich nochmal zusammen so richtig auseinander, okay? Bleibt einfach mindestens noch die nächste halbe Stunde bei mir. Ich bin Janina und ihr habt 1 Live Digi. Und das sind jetzt Dave und Tams. Und die nehmen wir nicht auseinander, wir genießen. Das ist Raindance. Let's go.
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Yes, in 3 Wochen ist das erste Fußball-WM-Spiel, Leute. Ah, warte mal, da ist mir kurz die Musik abgehauen. So, da ist sie doch. In 3 Wochen schon erstes Fußball-WM-Spiel, Alter. Und ich habe immer noch kein Portugal-Trikot. Ich habe keine Flagge für mein Auto. Ich habe gar nichts. Das ist schon ein bisschen traurig, ne? Dass ich so gar nichts aus meiner Heimat habe. Wie sieht's bei euch aus? Ich finde, dieser Song löst so krasse WM-Vibes in mir aus. Das waren Zara Larsson und Shakira. Und ganz ehrlich, wer sonst sollte WM-Gefühle auslösen, wenn nicht die beiden? Shakira doch einfach die Inkarnation von WM-Vibes, oder? Und ich habe jetzt überlegt, diesen Song könnten wir als WM-Vektor nehmen, um uns zu reminden, dass es bald losgeht und dass wir vielleicht noch Sachen klar machen sollten, wie zum Beispiel eine Flagge oder so. Ist aber auch einfach ein geiler Sommersong. Ich habe direkt Sonne im Gesicht, ein Lächeln im Gesicht, wenn ich den höre. Und das liebe ich auch so an dieser WM-Zeit, dass sich Musik irgendwie ausschließlich nach guter Laune anfühlt. Und das ist genau so ein Track. Das sind Zara Larsson und Shakira zusammen mit ihrem neuen Banger. Das ist Eurosummer in einem

0: Also mein Booty ist auf der Couch nicht sitzen geblieben diese Nacht, ey, das sage ich euch. Der Eurovision Song Contest in Wien war ja so eine fette, fette Party teilweise, oder? Und Leute, ich bin so abgegangen, als ich dann erfahren habe, dass mein Favorit dann noch gewonnen hat, Alter.
1: The winner of the Eurovision Song Contest 2026 is...
0: schon wieder durch, Alter. Also Bulgarien hat das Ding wieder mit nach Hause genommen. Was ist das bitte für ein heftiger Song? Jetzt müssen wir aber auch auf dem Boden der Tatsachen bleiben. Für Deutschland mit Sarah Engels war es leider nicht so ein geiler Abend. Platz 3, 23 von 25. Tut ein bisschen weh noch, oder? Aber für Felix zum Beispiel aus Bielefeld war es gestern trotzdem gelungener Abend, weil der war komplett locked in vom Fernseher.
2: Ich habe ein paar Freunde eingeladen. Wir machen das jedes Jahr. Es gibt Tippspiel dazu und wir haben uns dann einen netten Abend gemacht.
0: Voll geil. Ich hatte auch so ein Tippspiel. Ich habe auf Bulgarien gesetzt, Felix auf Litauen. Die sind am Ende Platz 22 gefahren. Lief also nicht ganz so gut für Felix.
2: Ja, Litauen bin ich ein bisschen enttäuscht, muss ich sagen. Ich hatte gehofft, dass das doch nochmal so ein bisschen die Magie ja, entfacht auf der Bühne und Leute sehr berührt, aber ja, manchmal ist das so, wenn man Risiko eingeht und auf seine Favorites hofft, dann klappt das nicht so ganz.
0: Ja, und was ich auch nicht checke, Leute, Felix hatte Bulgarien einfach so gar nicht auf dem Schirm, hä?
2: Die Studioversion, was man immer so gehört hat, hat mir nicht so ganz abgeholt. Das kam erst mit den ganzen Probensachen, die rausgesickert sind und mit den Live-Auftritten, wo ich dachte, ey, doch,

gleich. Moin, Donner. Ihr hört ein Safe-DG mit mir. Ich bin Janina und 4:30 an einem Sonntag ist bei mir immer so eine Zeit, von der ich nicht weiß, esse ich jetzt schon was Warmes, also mein Abendessen? Weil Frühstück ist auch gerade mal so 3 Stunden her. Aber irgendwie ist so ein Hüngerchen da. Und dann kommt manchmal so ein random Gedanke von, ja, vielleicht backe ich jetzt so random Kuchen oder so. Ist doch eigentlich so voll die Kuchenuhrzeit, oder nicht? Aber da müsst ihr rechnen so. Der wäre erst so gegen 18 Uhr fertig. Bis dahin seid ihr entweder gestorben vor Hunger oder habt dann den Struggle, okay, esse ich jetzt was Warmes und dann den Kuchen oder beides gleichzeitig und dann platzen wir. Hä, was machen wir? Ich kann aus euch eigener Erfahrung sagen, backt jetzt keinen Kuchen, Leute. Macht euch ein Brötchen, dann direkt euer Abendessen. Danach vielleicht noch ein Eis, Süßigkeiten, alles.

0: In dieser Zeit mit der ganzen Scheiße, die passiert, in der wir sogar bei Musikcontests über politische Themen sprechen müssen, ist es doch eigentlich an der Zeit, darüber zu sprechen, was uns wirklich erfüllt, oder? Wofür wir wirklich brennen. Ich glaube, das schafft endlich ein Lächeln ins Gesicht und auch, dass wir wieder Hoffnung haben und irgendwas haben, woran wir festhalten können. Und das sind unsere Leidenschaften und deswegen sprechen wir in 1Live Digi vor allem über eure Leidenschaften. Und Ava aus Köln hat uns von ihrer erzählt.
1: Meine Leidenschaft ist Kunst in allen möglichen Formen. Ich mache sehr viel so Collagen aus verschiedenen so Materialien, Zeitschriften, Sachen von Verpackungen, alles mögliche. Eigentlich habe so eine fette Kiste mit Kram, den ich sammle. Und ich habe jetzt auch in letzter Zeit angefangen mit so Skulpturkram zu machen, mit Spachtelmasse, Gips, Air Dry Clay, ganz verschiedenen Sachen. Ich probiere gern rum mit neuen Materialien. Ich weiß, ich bin einfach auch schon mal mit Kunst aufgewachsen. Meine Mutter hat auch Kunst studiert. Meine Eltern sind beide auch kreative Menschen. Ich glaube, das war einfach schon immer so ein Teil von meinem Leben. Ich kann da einfach super abschalten. Das beruhigt mich voll und ja, ist auch so ein bisschen natürlich Ausflucht aus Stress, sich einfach hinzusetzen, ein bisschen zu basteln, irgendwelche Sachen rauszusuchen. Und wenn man fertig ist und sich das anguckt und dann das Gefühl hat, ja, jetzt ist mein Werk vollbracht.

0: Disco Lions und Tennessee. Das ist No Broke Boys für euch in 1Live Digi. Und Leute, das hier muss ich mit euch teilen. Also das habe ich direkt gedacht, als ich das gehört habe.
1: Ich muss euch sagen, dass die geplante Left in Your Love Tour 2026 nicht stattfinden kann. Wir haben für die geplanten Venues zu wenig Tickets verkauft.
0: Ja, das ist Loy und die ist diesen richtig schweren Schritt diese Woche gegangen. Sie hat ihre komplette Tour abgesagt, weil zu wenig Leute kommen wollten. Und das hat sie auch dann am Ende öffentlich einfach zugegeben. Also, dass es daran liegt, dass zu wenig Leute sie live sehen wollen oder können. Und ich finde das auf so vielen Ebenen so gut, dass sie das thematisiert, weil damit gibt sie, finde ich, mir und ich hoffe vielen anderen von euch auch das Gefühl von, hey, es ist voll okay, auch zu scheitern. Also dadurch, dass wir ja scheitern, wachsen wir nur. Und damit dann so umzugehen, also trotzdem auch gut zu sich zu sein. Sorry, ich finde das so stark und so inspirierend. Und deswegen habe ich gedacht, hey, ich muss das mit euch teilen. Und wenn wir damit jetzt auch nochmal aufs Musikbusiness gucken, ne? Viele Fans können sich ja auch Konzerte einfach nicht mehr leisten oder wollen die Kohle dann nicht für kleinere Künstler wie zum Beispiel Loy ausgeben, sondern, keine Ahnung, sparen dann lieber für Taylor Swift und stecken dann 400 Euro ins Konzert. Und es geht so weit, dass, ja, keine Ahnung, sogar die Pussycat Dolls, Meghan Trainor, Demi Lovato und so jetzt auch ein paar Konzerte absagen mussten. Aber die wenigsten sind so ehrlich wie Loy. Und die sagen dann am Ende so, ja, liegt vielleicht an privaten Dingen oder es hat produktionstechnische Gründe, dass wir das Konzert jetzt absagen müssen. Ja, Loy verschönt aber nichts und sagt, wie es ist. Es ist einfach mega scheiße.
2: Ich glaube, die Tourabsage hat mir mehr zu schaffen gemacht, als ich dachte und als ich wollte.
0: Ja, aber Leute, ihr wisst, wenn man fällt, dann wächst man auch wieder. Und ich sag, wie es ist, nur drüber reden kann helfen. Oh Scheiß. Deswegen starke Story von Loy und vielleicht habt ihr ja doch noch irgendwie 20, 30 Euro übrig und unterstützt vielleicht auch mal kleine Künstler hier in der Gegend, weil 400 Euro für Taylor Swift, ich sag ehrlich, weiß ich nicht, fahre ich lieber in Urlaub.

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1: Um 5 mit Lukas Haack. In Leipzig ist heute Mittag ein Tiger aus einem privaten Gehege am Stadtrand ausgebrochen und frei rumgelaufen. Die Polizei hat ihn dann erschossen. Mehr dazu von Raphael Krämer.
2: Noch ist nicht bekannt, wie der Tiger entkommen konnte. Er hatte vorher einen Helfer angegriffen und verletzt. Die Polizei spürte den Tiger am Ende in einer Kleingartenanlage in der Nähe auf und tötete ihn. Um das Tigergehege in Leipzig hat es schon mehrmals Aufregung gegeben. Es gehört einer ehemaligen Zirkusdompteurin. Die geht zwar nicht mehr mit den Tieren auf Tour, hält sie aber weiter in einem Gewerbegebiet in Leipzig. Tierschützer hatten deshalb schon geklagt.
1: In der italienischen Stadt Modena sorgt eine Tat von gestern weiter für Fassungslosigkeit. Ein Mann ist da mit einem Auto in eine Gruppe Fußgänger gerast. 8 Leute wurden verletzt, 4 davon schwer. Darunter auch eine Deutsche und eine Frau aus Polen. Sie wurden von dem Auto gegen ein Gebäude gedrückt und schweben noch in Lebensgefahr. Bei dem Flugzeugunglück in Rheinland-Pfalz ist klar, die beiden Männer in der Maschine kamen aus Bayern. Gestartet waren sie in Würselen in der Nähe von Aachen. Beide kamen bei dem Absturz ums Leben. Am Boden wurde wohl niemand verletzt. Die Trümmer der Maschine liegen in einem Wohngebiet verteilt. In der 2. Fußball-Bundesliga geht es heute für mehrere Teams noch um alles. Oben kämpfen Elversberg, Hannover und Paderborn um den direkten Aufstieg und den Relegationsplatz. Schalke ist schon aufgestiegen. Unten wollen Braunschweig, Fürth, Düsseldorf und Bielefeld den direkten Abstieg verhindern. Münster ist schon sicher letzter.
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1: Auch über den Abend ist es oft bewölkt und es kann immer mal ein bisschen nieseln. Morgen dann auch oft grau und nass. Es geht schon mit Schauern los. Am Nachmittag kommen Gewitter dazu. Dabei in Winterberg 10 Grad. Warburg und Aachen kommen auf 16. Warendorf und Langfeld auf bis 17 Grad. Am Dienstag dann ein paar Wolken und vereinzelte Schauer, aber auch Sonne bei bis 20 Grad.
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3: Ich weiß nicht, wie sinnvoll das ist, Leute, freitags Party zu machen. Ich bin Janina Hai, ihr hört 1 live. Digi. Und ich bereue es jetzt schon ein bisschen, oder immer noch, sagen wir so, dass ich Freitag Party gemacht habe. Ich hatte Freitag frei und dachte so, ja, gib ihm. Mein Samstag sah dann dementsprechend aus. Ich war gestern wirklich, es war gestern eigentlich wie ein Sonntag. Ich habe gestern noch überlegt, reiche ich eine Krankschreibung ein, weil es ist ja wieder Montag, es ist wieder Arbeit und bla bla. Und es ist mir eingefallen, ey, warte mal kurz. Heute ist ja Samstag. Warte, du musst, hau dir irgendwas rein. Geh kalt duschen und mach das Beste aus diesem Samstag. Und irgendwann gestern Abend ist mir eingefallen, ja fuck, morgen ist zwar Sonntag, aber ich muss ja trotzdem arbeiten. Leute, jetzt sind wir hier. An alle, die an diesem heutigen Sonntag arbeiten müssen. Ich wünsche euch ganz viel Kraft und sehr viel gute Musik. Das ist Benno für euch mit Love You Anyway.

habt ihr es gesehen? Habt ihr es gesehen? Unser Leben wird ab jetzt nicht mehr das sein, was es mal war. Ich schwör's euch. Weil Cat's Eye gehen auf Welttournee und ab jetzt können wir uns für den Presale anmelden. Ich habe gerade mal gecheckt, Leute. Ab Mittwoch geht der Presale endlich los. Ohne Scheiß. Ich glaube, ich lasse mein Browserfenster so lange offen, bis Mittwoch ist. Ich hoffe, ihr habt ein stabiles Ladekabel, weil ich weiß nicht, ob meins so lange hält. Ohne Scheiß. Am 13. September sind die Sängerinnen von Cat's Eye, die Gabriella oder diesen Song ihr Pinky absingen, in der Arena in Köln. Und ihr wisst, was bis dahin zu tun ist? Wir trainieren den kleinen Fingertanz, ne? Bis September können wir den alle. Check mal bitte die Choreo von Pinky Up aus. Da spielt der kleine Finger eine ganz, ganz große Rolle. Und könnt ihr jetzt direkt ausprobieren. Ich spiele euch nämlich den passenden Song dazu. Das sind Cat's Eye mit Pinky Up. Jetzt in 1Live Diggi.

0: Kondome für 1 Euro. Das gibt's nur an Frühlingswochenenden, oder? Da sind ja diese ganzen Junggesellenabschiede unterwegs. Ey, habt ihr die auch gesehen dieses Wochenende? Sorry, ist ja irgendwie süß, aber ich finde, es nervt auch ein bisschen. Ohne Scheiß, wenn die mit ihren Bollerwagen voller Scheiße und Kackmusik unterwegs sind und dann wollen die dir alles verkaufen. Aber so Kondome für 1 Euro? Egal. Ich habe aber bei diesen ganzen Junggesellen und Junggesellinnen auch gedacht, hoffentlich habt ihr mit euren Partnern und Partnerinnen gut abgesprochen, welchen Nachnamen ihr dann nehmt nach der Hochzeit. Weil es gibt ja so Nachnamen, die haben so ein Geschmäckle, ne? Also wie zum Beispiel dieser Nachname von dieser Familie hier, die wir bei kaum zu glauben in der ARD-Mediathek gesehen haben.
1: Insgesamt tragen 72 Menschen in unserer Kleinstadt Laube-Bernsbach diesen Namen.
2: Um die vielen Fickers auseinanderzuhalten, setzen sie einfach ihren Job vor den Namen.
3: Klick auf! Wir sind die Heizungsficker.
4: Ich bin der Sauerkrautficker.
5: Wir sind die Elektroficker.
6: Ich trage den Namen stolz, weil der Name Ficker ist hier bei uns im Ort eine Institution, ist bekannt und ich bin gern ein Ficker. Ja, einen Hühnerficker gibt es auch, ja.

Leute, nicht schlapp machen, nicht schlapp machen. Bitte, bitte. Ich bin Janina, ihr hört 1 Live Digi. Boah, und jetzt um 5:30 sich ins Bett zu legen an einem Sonntag ist fatal. Weil euch werden so schnell die Augen zufallen. Ihr wisst nicht. Es geht so schnell. Und wir haben noch so viel gute Musik hier in 1 Live Digi, die ich euch unbedingt in die Ohren ballern will. Zum Beispiel jetzt Tame Impala und Jenny. Das ist Dracula für euch.

0: Und es ist wieder eine Hymne an die Weiblichkeit, Leute. Egal, was diese Frau anpackt, es ist ein Geschenk an jedes Girl und an jede Frau unter uns. Iggy Mel hat vorgestern ein neues Album gedroppt und damit auch ganz frisch diesen Song hier.
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0: Es ist so geil, ich feiere es so sehr. Das ist Country Girl. Ein Country-Song offensichtlich, darüber, dass jede Frau, egal woher sie kommt, das Recht auf Freiheit hat. Egal, was Männer um sie herum sagen. Wenn sie in die große, weite Welt will, dann geht sie in diese große, weite Welt. Und Iggy Mel haut damit wieder raus, sie ist einfach eine Mutter. Sie ist Mama Iggy und wir brauchen genau diese Mama, die uns sagt, Mädel, in dir steckt so viel, mach was Großes draus und scheiß auf alle. Danke Mutter Iggy für diesen empowernden Track und ich spiele ihn euch jetzt zum allerersten Mal hier in 1 Live Diggy. Das ist Country Musik, wie wir sie immer gebraucht haben. Das ist Country Girl, Iggy Mel, für jeden, egal ob Girl, Boy, Non-Binary, einfach für jeden von euch, jetzt in 1 Live Diggy.

Ihr hört 1Live Digi und jetzt Topic für euch. Das ist Kernkraft 400. Gönnt euch an diesem Sonntagabend, Leute. Ich bin Janina, let's go!

Die ganze Welt hat Respekt vor dieser Künstlerin hier. Gaga kann einfach alles, Leute. Und man nimmt es ihr nicht mal übel. Wir feiern sie hart dafür. Also Musik, Visual Art, Performance Art. Es ist so beeindruckend, wie sie das alles verkörpert. Und jetzt hat Lady Gaga in dieser Woche ihr Album Mayhem nochmal einfach umgebaut und in einer Live-Session mal so neu rausgebracht. Und dann klingen da Songs wie Die With A Smile so.

wirklich, ein paar Songs von diesem Album gibt es bei YouTube zu sehen oder ihr könnt es auch komplett hören bei Apple Music. Mayhem Requiem heißt es. Und ihr habt es ja gerade schon gehört, es klingt wieder so anders und kriegt so eine komplett andere Anmutung, oder? Die With A Smile, sonst voll die romantische Hymne. Und jetzt hat es so was krass modern elektronisches, fast wie als käme es aus dem Weltall, Alter. So viel Kreativität auf einmal, ich muss damit irgendwie umgehen können. Kann ich nicht. Ah! Checkt's bitte mal aus. Es ist sehr, sehr beeindruckend. Um darauf erstmal klarzukommen, spiele ich euch jetzt die ganz normale Version von ihrem Song Abracadabra und danach zieht ihr euch bitte das neue Album rein, beziehungsweise den Relaunch. Es ist crazy. Das hier ist Lady Gaga

0: 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Um 18 Uhr mit Lukas Haack. In der zweiten Fußball-Bundesliga ging es heute am letzten Spieltag für mehrere NRW-Clubs noch um alles. Richtig gut lief's für Paderborn. Mit einem 2:0-Sieg gegen Darmstadt hat der Club es noch auf den Relegationsplatz geschafft. Paderborns Bilbia sagt, dass er und sein Team schon auf dem Platz mitgekriegt haben, dass die Relegation drin ist.
1: So 88. Minute, da wurde es kurz lauter in unser Block. Und da wusste ich, okay, eine der Mannschaften vor uns, die patzt. Und da müssen wir das Ding einfach über die Linie bringen.
0: Schalke und Elversberg steigen direkt in die Bundesliga auf. Auch im Tabellenkeller war es bis zur letzten Minute spannend. Bielefeld hat 6:1 gegen Hertha BSC Berlin gewonnen und bleibt damit in Liga 2. Richtig bitter lief es für Fortuna Düsseldorf. Im direkten Abstiegsduell gegen Greuther Fürth stand es am Ende 3:0 für Fürth, die sich damit auf den Relegationsplatz gerettet haben. Fortuna Düsseldorf steigt mit Münster direkt in die dritte Liga ab. In Leipzig gab es heute einen ungewöhnlichen Polizeieinsatz. Da ist ein Tiger aus einem Privatgehege ausgebrochen und frei rumgelaufen. Vorher hatte er in dem Gehege einen Tierpfleger schwer verletzt. Die Polizei fand den Tiger in einer Gartenanlage und tötete ihn. In dem Privatgehege in Leipzig leben mehrere Großkatzen. Die Besitzerin war mal Dompteurin. Auf den Autobahnen läuft der Rückreiseverkehr vom langen Wochenende. Am Hinreisetag am Mittwoch gab es zeitweise 700 Kilometer Stau in NRW. Für heute rechnen die WDR-Verkehrsfachleute damit, dass es sich mehr über den Tag verteilt. Staus gibt's gerade zum Beispiel in den Niederlanden und an der deutschen Grenze. Auf dem Bundestagsgebäude in Berlin weht heute die Regenbogenflagge als Zeichen gegen Queerfeindlichkeit. Heute ist der internationale Tag gegen Homophobie. Gleichzeitig ist heute auch der einzige Tag für die Regenbogenflagge auf dem Parlamentsgebäude. Bundestagspräsidentin Klöckner hatte entschieden, dass die Fahne zum CSD in Berlin nicht mehr wehen darf.
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0: Es bleibt bei Wolken, über den Abend ist auch öfter Regen dabei. Es gibt noch 10 bis 17 Grad. Morgen bleibt es dann meistens grau und nass. Dazu in Bad Münstereifel höchstens 14 Grad. Bocholt und Lippstadt kommen auf 16, Höxter und Wesseling auf bis 17 Grad. Am Dienstag wird es dann ein bisschen sonniger und wärmer mit bis zu 20 Grad.
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3: Es wird gruselig, Leute. Und es wird verstörend. Wegen einer kleinen Modelleisenbahn. Und ihr denkt jetzt so, what the fuck, Janina? Komm aus dem Kindergarten raus. Nee, Leute, ernsthaft. Es wird hart. Und ich hätte nicht gedacht, dass ein Buch so verstörend sein kann. Aber das stelle ich euch gleich vor. Zusammen mit meiner Digi-Kollegin Gesa. Vorher schicke ich euch aber in den Club. Das sind Bibi Rexha und Faithless mit New Religion.
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0: Und das ist so ein Buchtitel, bei dem du merkst, ja, das muss eine verstörende Geschichte sein. Komm spielen, heißt der neue Thriller von Bestseller-Autor Linwood Barclay. Und Digi-Reporterin Gesa hat ihn schon gelesen und kann zum Glück noch lachen nach diesem Buch. Aber ganz kurz, da zieht ja die Mutter Annie mit ihrem jungen Sohn Charlie in ein vermeintlich beschauliches Örtchen. Aber so beschaulich ist es dann ja gar nicht, ne Gesa? Was passiert da?
1: Also es geht los, dass Charlie im Garten einen Geräteschuppen entdeckt, der ihn irgendwie anzieht. Er will da unbedingt rein und schafft es dann auch, weil ihm jemand im Traum erzählt, das ist angeblich sein toter Vater, wo sich dieser Schlüssel fürs Schloss befindet. Und dann macht er diese Tür da auf und dann findet er da so einen alten Kasten und da ist eine Modelleisenbahn drin.
0: Ey, ich habe wirklich erst gedacht, der findet da eine Leiche oder so, ne?
1: Ja, habe ich auch gedacht, aber mit dieser Eisenbahn da, da stimmt irgendwas nicht. Wenn Charlie den Zug in den Händen hält, kribbeln seine Finger und er ist bald komplett besessen von diesem Ding, will nur noch damit spielen, verfällt dabei fast in so eine Art Trance. Ja, und richtig spooky wird es dann, wenn man schnallt, dass diese Eisenbahn irgendwie auf seine Gefühle reagiert.
0: Boah, okay, aber ich muss jetzt nicht komplett verstehen, wie das funktioniert in dem Buch, oder?
1: Es klingt ein bisschen strange, aber man muss da nicht mit Verstand dran, ne? Also okay. Das ist jetzt ja auch kein True Crime, sondern ein Horror-Mystery-Thriller, aber wirklich einer von den Guten. Also diese unheimliche, beängstigende Stimmung, die kickt hier richtig. Erst spürst du die nur so ganz leicht, aber dann wird es immer fieser. Annie, also die Mutter, fängt plötzlich an, so Bilder von einem Menschen zu malen, der ein bisschen aussieht wie ein Hund, aber zugleich auch wie eine Ratte. Es passieren Unfälle und immer wieder hört man das Pfeifen einer Lokomotive, obwohl nirgendwo ein Zug fährt. Also wirklich Gänsehaut.
0: Oh, ich finde sowas ja eigentlich geil, ne? Aber man muss das auch zu einem guten Zeitpunkt irgendwie lesen, jetzt nicht um 11 Uhr nachts oder so. Und komm spielen! Solltet ihr sowieso nur lesen, wenn ihr euch dafür bereit fühlt, Leute, ohne Scheiß. Und vielleicht danach auch eine Folge SpongeBob gucken, dann ist alles wieder gut.

0: Freunde, ich habe seit gestern eine neue Leidenschaft. Ich habe euch vorhin schon voll gelabert mit dem Eurovision Song Contest. Aber ich muss noch eine Sache loswerden. Ich will Jurorin werden ab jetzt. Ich kann es nicht mal aussprechen. Jurorin. Ey, ich habe diesen ESC gestern sowas von gejudged mit Listen und Punktevergabe und was weiß ich. Und ich habe es so gefühlt, Leute. Ich glaube, das wird mein neues Ding. Alles zu judgen mit Listen. Hoffentlich nicht, Alter. Ich wollte das mit euch teilen, weil ihr teilt ja auch hier eure Leidenschaft mit uns, ne? Ihr wisst, wir hier in 1Live Digi, wir lieben es, uns von dem, wofür ihr brennt, anstecken zu lassen. Und das tun wir auch durch Jan aus Wuppertal. Der verteilt nämlich leidenschaftlich gern Körbe.
1: Meine Leidenschaft ist eigentlich Sport, vor allem Basketball. Ich habe damit angefangen in Corona, also nur auf der Straße. Ich habe nie im Verein gespielt und da sind wir immer mit unseren Jungs rausgegangen. Wir waren dann jeden Tag draußen, haben das richtig lieben gelernt. Keine Ahnung, wenn ich irgendwas habe in meinem Kopf oder so, kann ich einfach Sport machen. Vergesst alles, macht immer Spaß, man ist mit Leuten zusammen. Ja, da geht man nach Hause oder man geht noch mit den Leuten Döner essen oder so, redet noch. Ist einfach immer schön, bringt zusammen und macht immer Spaß. Wenn irgendwelche anderen Leute Probleme haben oder irgendwas haben, einfach rausgehen, Sport machen, vergisst man alles und einfach komplett perfekt.

eure Augen gerade die wildesten Farbexperimente machen. Kennt ihr das? Seht ihr gerade auch nur noch bunte Striche oder Punkte? Weil ihr den ganzen Tag auf der Couch liegt, Fernseher läuft und ihr chillt gleichzeitig nebenbei seit Stunden am Handy? Ich glaube nicht, dass ihr Pablo Picasso geworden seid, Leute. Ich glaube, es wird mal Zeit, das Handy wegzulegen, oder? Ey, ihr könnt zu dieser geilen Musik, die wir hier in 1Live Digi spielen, noch einfach die Augen zumachen und einfach genießen. Das hier ist James Hype und Sam Harper mit Waterfalls. Geht mega mit geschlossenen Augen, ich schwör's euch.

Leute, wenn ihr Fan von diesen sieben Jungs hier seid, ist euer 1er Abischnitt sowas von safe. Anscheinend machen uns BTS schlau. Ist eine sweet story. Leadsänger Jungkook ist der erste K-Pop-Star, der in eine amerikanische Lehrbuchreihe für Grundschulkinder aufgenommen wurde. Die heißt Brain Candy Books und die soll jungen Leserinnen und Lesern bekannte Persönlichkeiten vorstellen. Und Taylor Swift ist zum Beispiel auch drin, Billie Eilish oder Cristiano Ronaldo und eben auch einer der sieben BTS-Jungs. Und ich sag's euch, Leute, das war's noch nicht mit Bildung durch BTS. Ein anderes Bandmitglied, Suga, hat zum Beispiel auch gerade erst selbst ein Lehrbuch geschrieben. Da geht es um Autismustherapie mit Hilfe von Musik. Das Buch heißt The Mind Program. Und dieses Thema liegt Suga so sehr am Herzen, dass er letztes Jahr über 3,1 Millionen Euro gespendet hat für ein Behandlungszentrum für Kinder und Jugendliche mit Autismus-Spektrumstörung. Alter, das ist krass. Und ich frage euch, ist das Zufall, dass an Schulen, Unis und Sprachschulen weltweit seit einigen Jahren immer mehr Leute Koreanisch lernen wollen? I doubt it! Und das ist doch auch Weiterbildung, oder? Ganz ehrlich, ich fühle mich auch schlauer, seit ich meine Sprach-App benutze. Das ist kein Scheiß. Thank you, BTS. Und danke euch auch für diesen Banger hier. Das ist Swim für euch jetzt in 1Live Digi.

Dieser Typ ist einfach Disney-Prinzessin Jasmin aus der Deutschrap-Szene. Kontra K hat eine Zeit lang, wie Prinzessin Jasmin aus Aladdin, Kontakt zu einem Tiger gehabt. Ey, und seitdem hat er mich, ohne Scheiß. Der strahlt so krasse Prinzessin Jasmin-Vibes aus. Weil die hat ja auch einen Tiger, Raja heißt der. Und die knuddelt den immer wie so ein Baby und so. Eine Zeit lang hat Kontra K das auch mit einem Tiger gemacht. Und heute hat er bei Insta gepostet, dass er gerade mit seinen zwei Riesenhunden chillt. Und das sind auch so richtige Brecher, ne? Aber die sehen einfach in Kontra K's Gegenwart so cute aus. Und ich liebe das. Ich liebe den Tier-Content von Kontra K. Und vor allem liebe ich seine Liebe zu Tieren. Das ist so unfassbar cute. Und ich finde, man merkt ihm diese Liebe generell auch in seinen Rap-Texten an. Also jetzt nicht die Liebe zu Tieren an sich, aber so die Liebe zum Leben. Und er ist so reflektiert und so ohne Hass irgendwie. Also ohne jemanden fertig zu machen oder so. Und das feiere ich. Und ich feiere auch wieder seine Lines in dem neuen Song Zeitpunkt. Den hat er zusammen rausgebracht mit Raf Camora. Und den kriegt ihr jetzt von mir. Das ist Zeitpunkt in 1FDigi.

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1: Es ist 19 Uhr und ich bin Lukas Haack. Die Fußballsaison in der zweiten Bundesliga ist heute mit einem absoluten Fiebertraum von einem Spieltag zu Ende gegangen. Und zwar so. Schalke und Elversberg steigen in die Bundesliga auf. Paderborn hat sich den Relegationsplatz gesichert und unten hat Bielefeld den Klassenerhalt geschafft. Düsseldorf hat gegen Fürth gepatzt und steigt ab. Mehr dazu von Edgar Endres.
2: Es ist ein Tag des sportlichen Dramas bei Düsseldorf. Düsseldorf abgestiegen nach einem 0:3 in Fürth. Schon zur Pause die drei Treffer gefallen. Damit geht die Spielvereinigung Greuther Fürth in die Relegation. Düsseldorf im gesamten Spiel ohne eine zwingende Torchance. Für Düsseldorf geht eine brutal schlechte Saison dramatisch zu Ende.
1: Auf der anderen Seite gibt's für viele Fans aber auch was zu feiern. Im Saarland herrscht Ausnahmestimmung. Elversberg wird nächste Saison zum ersten Mal in der ersten Liga spielen.
3: Es ist Wahnsinn. Ich glaube, jetzt brechen hier alle Dämme. Ich war leider zu jung für den Mauerfall, aber heute, wenn Elversberger aufsteht, bin ich jetzt live dabei.
4: Keine Worte, tut mir leid. Sie sieht es mir im Gesicht an. Ey. Nur Hammer. Ey.
1: Und auch auf Schalke steigt eine Party. Der Verein war schon vor dem Spieltag aufgestiegen. Eine Feier vor dem Stadion wurde wegen Sicherheitsbedenken abgesagt. Jetzt wird im Stadion gefeiert. In der italienischen Stadt Modena sorgte eine Tat von gestern weiter für Fassungslosigkeit. Ein Mann ist da mit einem Auto in eine Gruppe Fußgänger gerast. 8 Leute wurden verletzt, 4 davon schwer. Darunter auch eine Deutsche und eine Frau aus Polen. Sie wurden von dem Auto gegen ein Gebäude gedrückt und schweben noch in Lebensgefahr. Die Weltgesundheitsorganisation warnt gerade vor einem Virusausbruch in Afrika. In der Demokratischen Republik Kongo sind mehr als 80 Menschen an Ebola gestorben. Jetzt gilt ein internationaler Gesundheitsnotstand, vor allem um Behörden vor Ort besser helfen zu können. Für Deutschland hat die WHO-Einschätzung laut Gesundheitsministerin Wacken keine direkten Auswirkungen. In der Nähe von Mannheim steht weiter nicht fest, warum da ein Kleinflugzeug in ein Wohngebiet gestürzt ist. Die beiden Insassen der Maschine kamen bei dem Absturz ums Leben.
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1: Auch über den Abend ist es oft bewölkt und es kann immer mal ein bisschen nieseln. Morgen dann oft grau und nass. Es geht schon mit Schauern los. Am Nachmittag kommen Gewitter dazu. Dabei in Bad Münstereifel höchstens 14 Grad. Bocholt und Lippstadt kommen auf 16. Höxter und Wesseling auf bis 17 Grad. Am Dienstag dann ein paar Wolken und vereinzelte Schauer, aber auch Sonne bei bis 20 Grad.
5: 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Jede Insta-Story, die ich gerade sehe, macht mich komplett fertig. Ich bin komplett neidisch, Leute. Ihr hört 1 live, Digi, ich bin Janina. Und gefühlt jeder außer mir war gestern in Amsterdam bei der Auftaktshow von Harry Styles und seiner Tour. Alter, die Fans haben teilweise seit Anfang der Woche vor diesem Stadion gecampt. Und ich war nicht da. Und falls ihr zu den Traurigen gehört, die auch nicht da waren, wenigstens war Digi-Kollegin Cara da. Und ihr erzählt immer alles so krass, dass man denkt, man ist da gewesen. Also, wir müssen nicht mehr weinen, Leute. Wir erfahren gleich alles von Cara, wie es war. Und vorher spiele ich euch aber einen Song, Augazi heißt der, von Palm Monkey. Und danach einen Song von Harry Styles, damit wir so richtig da reinkommen, okay? Und es fühlt sich gleich, wenn ich Harry Styles und As It Was spiele, so an, als wären wir da gewesen, okay? Ich bin

Er holt dich ab von der Bahn oder von zu Hause und du merkst in seinem Blick schon, oh shit, was ist da los? Und dann sagt er dir, hey, ich merke einfach, das mit uns beiden, das ist es nicht. Ich möchte, dass wir glücklich sind, aber irgendwie geht das nicht zusammen. Und dann lässt er dich stehen, im Regen, und du kommst auf gar nichts mehr klar. Du hörst die Autos um dich herum nicht mehr, du checkst nicht, dass du in eine komplett andere Richtung läufst. Eure letzten gemeinsamen Jahre spielen sich wie so ein Film vor deinem geistigen Auge ab. Boah, sorry, aber zu so einem Szenario passt doch kein Song besser als dieser, oder? Wenn ich mir einen Song aussuchen müsste, den ich genau unter diese Situation legen müsste, dann wäre es dieser hier. Das sind Dave und Tems mit Rain Dance. Und dieser Song überträgt eigentlich fast jede Emotion, die du fühlen kannst, schon in den ersten drei Tönen. Da passiert so viel in meinem Kopf und in meinem Herzen. So viel Traurigkeit und gleichzeitig irgendwie so viel Hoffnung, so viel Loslassen. Und ich liebe diesen Song. Vielleicht, weil er genau solchen Emotionen endlich mal Raum gibt. Was fühlt ihr bei diesem Song, Freunde? Findet es raus in den nächsten 3,5 Minuten. Das ist Rain Dance für euch in 1FDG. 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

0: wäscht euch die Tränen weg, Digi-Freunde. Ihr wisst nach diesem Gespräch hier mehr über das Harry Styles Konzert in Amsterdam gestern als Leute, die wirklich da waren, weil Digi-Kollegin Kara war für uns da. Und von dir, Kara, kriegen wir jetzt bitte alle Details. Wir wollen alles wissen hier. Wie sehr bist du gestern in Amsterdam bei Harry Styles abgegangen?
1: Also mein absoluter Lieblingssong vom neuen Album ist Dance No More. Und ich habe schon vorher zu meinen Freunden gesagt, wenn der läuft, dann drehe ich durch. Und dann war der so in der Mitte vom Set. Ja, und ich bin durchgedreht.
0: Okay, fair. Aber war ja auch geil, wie Harry Styles selbst auch gedanced hat, oder? Also habe ich zumindest in den Stories gesehen.
1: Das war irgendwie sowas, das hat er jetzt bei Love on Tour, also der vorherigen Tour, gar nicht so viel gemacht. Und deswegen fand ich es umso nicer, dass jetzt so mit dem neuen Vibe auch noch ein bisschen mehr so Tanz und dieses Disco-Ding in das Konzert reinkam.
0: Ja, voll. Aber du sprichst es ja gerade an, vorherige Tour und so. Die scheint ja bei den Fans noch sehr krass im Gedächtnis geblieben zu sein, ne? Ich habe nämlich auch gelesen, dass Leute gesagt haben, ey, wo ist denn der Vibe von damals hin? Das ist nicht mehr so bunt und so. Hast du das auch so empfunden?
1: Es sind jetzt mehr Glitzer-Outfit als knallbunte Outfit, ist jetzt so eher der Vibe. Und die Federboas sind nicht mehr so da wie bei Love on Tour damals. Und natürlich ist es durch das neue Album jetzt ein ganz klein bisschen erwachsener. Der Harry ist jetzt auch 32. Vielleicht will der auch einfach noch mal ein bisschen sich weiterentwickeln. Das merkst du der Show schon an, aber es ist weit entfernt von langweilig oder zu erwachsen oder so. Mhm. Es ist richtig schön, es ist immer noch richtig bunt, man kann tanzen. Oh. Er hat alte Songs gespielt, zu denen man richtig mitheulen kann. Das haben auch alle gemacht. Also es war eine richtig, richtig gute Zeit.
0: Geil. So, jetzt habt ihr das Gefühl einmal inhaliert, Leute. Ich bin aber trotzdem immer noch neidisch auf alle, die noch Tickets für die nächsten Shows haben, Alter, von Harry Styles. Ich geb's zu. Hier sind Rin und Breezy. Das ist Wach für euch, 1Live Digi.

1. Ich bin Janina Moindorno und ich bin stolz auf alle, die heute an diesem Sonntag nur gechillt haben. Ey, vor meiner Tür hat heute Morgen ein Radrennen angefangen. Das heißt, rund um Köln, da sind Tausende von Leuten heute Kilometer Fahrrad gefahren, Hunderte von Kilometern. Die sind wahrscheinlich heute Nachmittag irgendwann alle richtig verschwitzt und tot angekommen gefühlt. Ey, ich werde gleich sowas von mit meinem Feierabendeis da vorbeilaufen und vielleicht chillen da noch welche mit Muskelkrämpfen und keine Ahnung was. Ich denke mir so, dieses Eis gönne ich mir so sehr. Ich will kein Teil von euch sein. Und ich hoffe, ihr habt heute genauso gechillt und euch genauso gegönnt. Das ist jetzt für euch Joe, End of Beginning in 1 Live Diggi.

0: Na, seid ihr heute auch im Stau eures Lebens gelandet, weil ihr mit Mama und Papa vom Campingwochenende zurück seid? Ey, ich habe Campingurlaub nie gemacht, ne? Also erstens, weil ich keinen Bock habe, irgendwie mit dem Auto stundenlang dahin zu fahren und dann, weiß ich nicht, es macht nichts mit mir. Ich finde das so weird. Und weil ich auch glaube, dass wirklich den ganzen Tag solche Gespräche stattfinden wie dieses hier, was ich bei Einmal Camping, Immer Camping auf Vox gesehen habe.
1: Campingurlaub, ein XXL-Vergnügen für die ganze Familie.
2: Ich glaube, es sieht eng aus.
3: Quatsch.
2: Das passt, ja?
3: Das passt doch perfekt. Achtung, gleich mal hier mal ein bisschen weg.
2: Kannst du auch die Klappe auflassen und den Schwanz raushängen.
3: Guck mal, aber wenn wir hier den Kopf teilen.
2: Mama.
3: Scheiße, es passt nicht, Schatz.
2: Und wenn du erst den Schwanz reinsteckst, geh mal. Entschuldigung, oh Gott.
3: Schatz, ja. Heute nicht
2: nein,
3: mehr. Hey.
2: Nein.
3: So habe ich den Schwanz jetzt reingesteckt
2: nein,
3: und
2: hol mal den Kopf raus.

Und da klopft gerade deine Seele. Die klopft bei dir an und sagt auf einmal, ups, ich glaube, ich habe mich gerade angesprochen gefühlt. Und es hittet gerade ein bisschen. Und das ist voll okay so, Leute. Das ist mir nämlich auch passiert beim neuen Song von Gracie Abrams. Hit the Wall heißt der, ist ganz frisch rausgekommen. Und als ich dann so richtig auf den Text geachtet habe, nachdem ich den so das erste, zweite Mal gehört habe, dachte ich so, wow, jede Maske fällt gerade von mir ab. Also es trifft mich, dass genau jemand das anspricht, was ich in der letzten Zeit so gefühlt habe. Genau darüber singt Gracie Abrams und das finde ich so bewundernswert, weil ich hätte das irgendwie gar nicht gedacht, dass sowas mega ehrlich Emotionales von ihr kommt. Also es ist insgesamt so das Bekenntnis dazu, dass man sich gerade irgendwie selbst verloren hat und auch nicht weiß, wieso man gegen eine Wand läuft. Und es passiert aber gerade einfach. Und das zu checken, dass sowas gerade passiert, dass man vielleicht auch Fehler macht oder vielleicht gerade selber nicht weiß, wohin mit sich. Digga, das hittet. Aber es hilft auch sehr, finde ich. Es hilft sehr zu checken, dass man damit nicht alleine ist. Und vielleicht checkt ihr das auch, wenn ich euch diesen Song jetzt zum allerersten Mal hier in 1Live Digi spiele. Das ist Gracie Abrams mit ihrem neuesten Track Hit the Wall in 1Live Digi.

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1: Es ist 20 Uhr und ich bin Lukas Haag. Am Stadion auf Schalke wird gerade die Meisterschaft in der zweiten Fußball-Bundesliga gefeiert. Eine große Party wurde zwar aus Sicherheitsgründen abgesagt, aber es sind trotzdem viele gekommen. Unser Reporter Andreas Arz ist in Gelsenkirchen dabei.
2: Hier vor dem Stadion ist noch richtig was los. Viele Fans sind aus dem Stadion herausgekommen und ja, stehen jetzt hier vor so einem großen DJ-Set. Sie feiern, sie singen, sie tanzen zusammen. Es ist quasi der Ersatz für die große Meisterfeier. Auf die verzichtet der Verein ja in Absprache mit Stadt und Polizei aus Sicherheitsgründen, heißt es. Hier draußen vor dem Stadion wird sich die Mannschaft jetzt nicht mehr zeigen. Aber das ist für viele Fans gar nicht schlimm, denn die sind einfach happy, dass Schalke zurück ist in der Fußball-Bundesliga.
1: Auch sonst hat das Saisonfinale in der zweiten Liga heute für viele Tränen gesorgt. Im Saarland vor Freude, Elversberg steigt erstmals in die Bundesliga auf und auch in Paderborn. Der Verein spielt in der Relegation um den Aufstieg. Bielefeld hat immerhin den Klassenerhalt geschafft. Tränen der Trauer gab es bei Fortuna Düsseldorf. Der Verein steigt in die dritte Liga ab. In Leipzig hat die Polizei heute einen Tiger erschossen. Das Tier kam aus einem Privatgehege. Da hatte es einen Mann schwer verletzt und war ausgebrochen. Die Beamten erschossen den Tiger in einer nahegelegenen Gartenanlage. Auf dem Bundestagsgebäude in Berlin weht heute die Regenbogenflagge als Zeichen gegen Queerfeindlichkeit. Heute ist der internationale Tag gegen Homophobie. Gleichzeitig ist heute auch der einzige Tag für die Regenbogenflagge auf dem Parlamentsgebäude. Bundestagspräsidentin Klöckner hatte entschieden, dass die Fahne zum CSD in Berlin nicht mehr wehen darf. Der Tennisprofi Jannik Sinner hat Sportgeschichte geschrieben. Er hat in Rom sein 6. Masters-Turnier hintereinander gewonnen. Im Finale besiegte er den Norweger Casper Ruud in 2 Sätzen. Mehr als 4 Masters hintereinander hat vorher noch niemand geschafft.
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1: In der Nacht zieht Regen auf bei noch zwischen 11 und 6 Grad. Morgen geht's dann auch schon mit Wolken und Schauern los. Über den Mittag lockert's kurz auf, dann ziehen wieder Gewitter rein. Dazu in Attendorn und Gummersbach bis 13 Grad. Wuppertal und Königswinter kommen auf 15, Detmold auf bis 17 Grad. Am Dienstag dann bis 20 Grad. Vereinzelt Schauer, aber auch oft Sonne.
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0: Richtig, genau dieses Grummeln da in der Magengegend. Darauf müsst ihr achten, ihr müsst was snacken. Tag auch, hier ist 1LiveDigi und wir snacken ja ganz gerne mal was zusammen hier. Und kochen das natürlich vorher auch. Wir machen komplizierte Gerichte, die ich aber versucht habe mal für euch einfach zu erklären.
1: 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Heute Kartoffeln kochen. Aber warum haben Kartoffeln außen eine andere Farbe als innen? Wieso sind Kartoffeln fast so langweilig wie Gurken? Und nennt man Deutsche, denen wegen einem Sonnenbrand die Haut abblättert, wirklich Pellkartoffeln? Schritt 1. Zunächst die Entscheidung treffen, ob ihr die Kartoffeln mit oder ohne Schale essen wollt. Seit Jahren streiten sich Wissenschaftler darüber, was besser ist.
2: Mit.
3: Ohne.
2: Mit.
3: Ohne.
2: Mit.
3: Schnauze!
1: Schritt 2. Jetzt die Kartoffeln zärtlich waschen, Wasser in einen Topf füllen und entscheiden, wann ihr die Kartoffeln in den Topf tun wollt. Direkt oder erst, wenn das Wasser kocht. Seit Jahren streiten sich Wissenschaftler darüber, was besser ist.
2: Direkt.
3: Wenn's kocht.
2: Direkt.
3: Wenn's kocht.
2: Direkt.
3: Schnauze!
1: Schritt 3. Sobald die Kartoffeln bissfest sind, abgießen, auf einen Teller geben und entscheiden, ob ihr sie ganz esst oder lieber mit der Gabel zerdrücken wollt. Seit Jahren streiten sich Wissenschaftler darüber, was besser ist.
2: Zerdrücken.
3: Nein.
2: Doch.
3: Nein.
2: Doch.
1: Oh, könnt ihr mal aufhören, euch zu streiten?
2: Schnauze!
4: Kartoffeln.
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Was geht ab? Hier ist 1Live.de. Dieser Track ist das perfekte Beispiel dafür, dass weniger oft mehr ist. Alok und Khalid, jetzt für euch. Super minimalistischer Beat. Es ist nicht zu viel auf einmal. Und ich finde, das braucht der Track auch, weil ich meine, wir haben einen fantastischen Sänger. Wir haben Khalid mit seiner super soften, souligen Stimme. Und die Stimme braucht ein bisschen Platz. Und den Platz bekommt er auch in diesem Track. Es klingt melancholisch, aber auch mit viel Hoffnung. Perfekter Song, um nach einem langen Tag so ein bisschen runterzukühlen. Das ist Dive Into Me jetzt in 1Live.de.

0: Ihr hört 1Live Diggi, ich bin Janina, hi. Und wer keinen Bock hat, jetzt im Mai bei richtig geilem Wetter rauszugehen, es soll ja solche Menschen geben, dann gibt's hier was für euch. Ein neues Game für die PlayStation 5.
1: Die Sonne ist ewig.
0: Saros heißt das Spiel und Tobi aus dem Diggi-Team hat's schon angezockt für euch. Und wir haben ja gerade schon im Intro gehört, die Sonne ist ewig. Ist die Sonne ein Thema in dem Game, Tobi?
2: Ist sie, aber halt nicht unsere Sonne, sondern eine weit entfernte andere Galaxie. Um die dreht sich ein Planet namens Carcosa und den hat die Menschheit besucht, um das wertvolle Element Lucenit abzubauen. Mhm. Dahinter steckt natürlich ein Riesenkonzern, dem der Profit über alles geht. Dazwischen verlieren die Menschen auf dem Planeten auch nach und nach ihren Verstand. Und der Kontakt zu dieser Kolonie, die eben dieses Element abbaut, der ging verloren und unser Held Arjun ist Teil einer Rettungsmission.
0: Okay, was ist das für eine Art von Game, Tobi?
2: Es ist ein Action-Shooter. Wir schauen also Arjun über die Schulter und der Planet, der ist schon ziemlich atemberaubend. Es gibt so riesige Tempelruinen auf schroffen Felsen, rote Pflanzen und auch jede Menge Monster.
0: Okay, und was hat die Sonne damit zu tun?
2: Ja, die Sonne ist ein zentrales Element und wir lösen im Spiel auch tatsächlich immer mal wieder eine Sonnenfinsternis aus. Dann wird alles duster und es wird gefährlicher, die Gegner sind stärker, es wird alles noch actionreicher und noch unheimlicher und vor allem das Sounddesign des Spiels, das löst eine Gänsehaut nach der anderen aus. Also ich empfehle, wenn ihr das Spiel spielt, auf jeden Fall mit Kopfhörern.
0: Sehr nice hört sich das an, finde ich. Dein Fazit, Tobi?
2: Ich bin mega begeistert. Also nicht nur der Sound, auch die Grafik ist wirklich unfassbar stark. Es sieht richtig gut aus. Und dazu ein Science-Fiction-Setting wie aus dem Buch. Plus ein abwechslungsreiches Gameplay auf hohem Niveau. Und auch das Controller-Feedback, also wie der Controller reagiert, wie du die Trigger benutzt, ist wirklich krass und zieht dich ins Spiel richtig rein. Also ich hatte eine sehr gute Zeit.
0: Also unser Spiele-Experte Tobi ist begeistert. Also wenn ihr wollt, gönnt euch Leute. Saros ist neu draußen für die PlayStation 5.
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1: Um 21 Uhr mit Lukas Haack. In der zweiten Fußball-Bundesliga ist jetzt klar, wer feiern kann und wer nicht. Am letzten Spieltag haben alle Teams gleichzeitig gespielt. Bei mehreren NRW-Clubs wurde bis zur letzten Minute gezittert. Seit dem letzten Schlusspfiff steht fest, Schalke und Elversberg steigen direkt in die Bundesliga auf. Paderborn landet auf Platz 3 und geht damit in die Relegation. Die Fans freut's.
2: Genial, einfach Traum. Wir haben es geschafft in die Relegation, jetzt endlich.
3: Ich freue mich einfach.
4: Das war wirklich krass. Also am besten jeden Tag so Gefühle und dann wäre mein Leben perfekt.
1: Bielefeld beendet die Saison auf Platz 13 und bleibt in der zweiten Liga. Und so richtig bitter lief der Spieltag für Fortuna Düsseldorf. Im direkten Abstiegsduell gegen Greuther Fürth gab es ein 0:3. Damit steigt Fortuna zusammen mit Münster in die dritte Liga ab. In der italienischen Stadt Modena sorgt eine Tat von gestern weiter für Fassungslosigkeit. Ein Mann ist da mit einem Auto in eine Gruppe Fußgänger gerast. 8 Leute wurden verletzt, 4 davon schwer, darunter auch eine Deutsche und eine Frau aus Polen. Sie wurden von dem Auto gegen ein Gebäude gedrückt und schweben noch in Lebensgefahr. Das Kinderhilfswerk UNICEF hat verglichen, wie gut es Kindern in wohlhabenden Ländern geht. An der Spitze stehen die Niederlande, Dänemark und Frankreich. Deutschland schneidet eher schlecht ab und liegt auch hinter weniger reichen Ländern wie Rumänien und Ungarn. Bei dem Flugzeugunglück in Rheinland-Pfalz ist klar, die beiden Männer in der Maschine kamen aus Bayern. Gestartet waren sie in Würselen in der Nähe von Aachen. Beide kamen bei dem Absturz ums Leben. Am Boden wurde wohl niemand verletzt. Die Trümmer der Maschine liegen in einem Wohngebiet verteilt. Die Weltgesundheitsorganisation warnt gerade vor einem Virusausbruch in Afrika. In der Demokratischen Republik Kongo sind mehr als 80 Menschen an Ebola gestorben. Jetzt gilt ein internationaler Gesundheitsnotstand, vor allem um Behörden vor Ort besser helfen zu können. Für Deutschland hat die WHO-Einschätzung laut Gesundheitsministerin Wagen keine direkten Auswirkungen.
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1: In der Nacht zieht neuer Regen auf, bei noch zwischen 11 und 6 Grad. Morgen ist es dann auch oft grau und nass. Es geht schon mit Schauern los. Am Nachmittag kommen Gewitter dazu. Dabei in Monschau 12 Grad, Olpe und Waldbröl kommen auf 13. In Heinsberg und Dorsten sind bis 17 Grad drin. Am Dienstag dann ein paar Wolken und vereinzelte Schauer, aber auch Sonne bei bis 20 Grad.

0: Ehrt1Live.digi, ich bin Janina, hi. Ihr erinnert euch doch bestimmt noch an diese Stalking-Serie Rentierbaby, oder? Die ist vor 2 Jahren ja übel durch die Decke gegangen, hat auch mehrere Preise gewonnen und so. Und jetzt gibt's von den Machern was Neues. Die Miniserie Half-Man ist so ein, ja, ich würde sagen, verstörendes Drama, oder Digi-Reporterin Annika?
1: Ja, auf jeden Fall. Und wer ein Problem mit Gewaltdarstellungen, sexueller Übergriffigkeit oder Drogen hat, für den ist die Serie ziemlich sicher nix. Half-Man hat's nämlich auch wieder ganz schön in sich. Ist auch erst ab 18 freigegeben. Wow. Und darin geht's um die 2 schottischen Jungs Ruben und Niall, 2 nicht blutsverwandte Brüder.
2: My brother from another lover.
1: Und deren ultratoxische Beziehung zueinander, die wird in der Serie so in Rückblicken erzählt, 40 Jahre lang, also von ihrer Teenagerzeit bis ins Erwachsenenleben.
0: Wow.
1: Und die Serie ist wirklich null vorhersehbar.
0: Okay, krass. Kannst du denn, ohne zu spoilern, trotzdem so ein bisschen mehr noch zum Plot verraten?
1: Ja, vor allem Niall, der struggelt die ganze Zeit mit seiner Männlichkeit und mit seiner Sexualität. Ruben, der ist so eine verlorene Seele, die alles mit Gewalt löst. Und deren Beziehung zueinander, die ist wie gesagt wirklich sehr verwirrend und halt auch verstörend. Manchmal wirken die wie so Opfer und Täter, dann wie ein Liebespaar, dann wie Freunde oder halt sogar Brüder.
0: Wow. Okay, ich bin ehrlich, ich weiß nicht, ob ich mir das angucken kann oder möchte. Kannst du die Serie denn empfehlen?
1: Doch, würde ich. Das ist nämlich das Schräge daran. So schwer die Inhalte auch sind, die Story, die packt ein. Richard Gett, also der Serienmacher und Hauptdarsteller, auch von Rentierbaby damals, der spielt darin auch wieder mit und er ist wirklich richtig krass und generell die Schauspielleistung von allen, die ist übertrieben gut.
0: Okay, Half-Man gibt's ab jetzt bei HBO Max. Ist aber ziemlich harter Stuff, Leute. Danach zum Kontern immer eine Folge Spongebob reinziehen, dann geht's vielleicht.

Yo, hier ist 1 Live DG. Wenn ihr auch das Gefühl habt, dass euch dieser Song hier ultra bekannt vorkommt, obwohl er neu ist, so ging's mir auch.

ganz komisches Gefühl hatte. Ich habe die ganze Zeit gedacht, das muss doch ein Sample sein. Woher kenne ich die Melodie? Nein, es ist eine Originalkomposition. Aber es ist einfach ein Instant-Ohrwurm. Also es ist so ein Song, der kommt euch direkt bekannt vor, als wäre es ein alter Freund. Gordo, Loco Loco, jetzt in 1Live Diggi.

0: Schönen guten Tag, hier ist 1 Live Digi und wenn ich es einem gönne, dann ja wohl ihm. Björn von Morgenstern ist Comedian und der Typ, der hat immer davon auch geträumt, Comedian zu werden, hat deswegen seinen alten Job aufgehört und hat teilweise 30 bis 40 Auftritte im Monat gemacht. Einfach auf so Open-Mic-Bühnen, alles gemacht, auch ohne Kohle am Anfang und es hat funktioniert. Er ist wirklich einfach Comedian jetzt, kann davon leben, ist richtig gut unterwegs bei Insta und so weiter und jetzt auch bei uns in der 1 Live Generation Gag. Björn von Morgenstern, bester Typ einfach.
1: Kennt ihr in Supermarktkassen diese Warentrenner, die überall stehen? Benutze ich nicht. Mein oberstes Ziel im Leben ist es, niemals so einen Warentrenner anzufassen. Wofür? Finde ich eklig. Ich stelle mich einfach an die Kasse, mache meinen Einkauf so aufs Band und dann warte ich so ein bisschen, wie langsam um mich rum Chaos entsteht. So, die Person hinter mir wird langsam nervös, weil die so, also der nimmt ja gleich meinen Einkauf mit nach Hause, das ist ja mein Einkauf. Warum wird das nicht abgetrennt? Ich will das haben, wenn der das kriegt. Ich habe das ja extra für mich mitgenommen. Da merkt man, der ist so langsam, wird der nervös. Aber ich guck straight geradeaus weiter. Und die Person vor mir, die ist richtig nervös. Weil die so, ich will die Scheiße nicht mehr nach Hause nehmen, das ist seine. Das gehört mir gar nicht, was ist denn hier los? Und die fangen dann an zu gestikulieren, wie so beim Fußball, irgendein Foul, der Schiri hat's nicht gesehen und dann sind die so. Dann versuchen auch nonverbal mit mir Blickkontakt aufzubauen, sind dann so. Und ich guck nur nach vorne und denk mir doch, mach's selber, Alter. Sehe aus wie einer, der einen Warentrenner ausstellt. Ich hab zu tun, ich denk nach. Ich genieße auch ein bisschen. Und letztens war so eine richtig süße Omi, die war vor mir, hat eingekauft und dann hat die so einen Warentrenner genommen, einen vor meinen Einkauf gestellt, einen hinter meinen Einkauf gestellt und ich dachte mir nur, geht doch, Alter.

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1: Um 22 Uhr mit Lukas Haack. In Leipzig ist ein Tiger aus einem privaten Gehege am Stadtrand ausgebrochen und frei rumgelaufen. Die Polizei hat ihn dann erschossen. Mehr dazu von Raphael Krämer.
2: Noch ist nicht bekannt, wie der Tiger entkommen konnte. Er hatte vorher einen Helfer angegriffen und verletzt. Die Polizei spürte den Tiger am Ende in einer Kleingartenanlage in der Nähe auf und tötete ihn. Um das Tigergehege in Leipzig hat es schon mehrmals Aufregung gegeben. Es gehört einer ehemaligen Zirkusdompteurin. Die geht zwar nicht mehr mit den Tieren auf Tour, hält sie aber weiter in einem Gewerbegebiet in Leipzig. Tierschützer hatten deshalb schon geklagt.
1: In der zweiten Fußball-Bundesliga steht fest, wer sicher auf- und absteigt. Schalke und zum ersten Mal überhaupt auch Elversberg spielen nächste Saison Bundesliga. Fortuna Düsseldorf und Münster steigen in die dritte Liga ab. Paderborn hat auf Platz 3 Chancen, noch über die Relegation aufzusteigen. Greuther Fürth versucht in der Relegation in der zweiten Liga zu bleiben. In Österreich ist ein Ehepaar beim Wandern von einer Kuhherde angegriffen worden. Die 67-jährige Frau starb, ihr Mann wurde schwer verletzt. Die beiden waren wohl auf der Weide unterwegs. Warum die Kühe angriffen, ist unklar. Es gab schon mehrere tödliche Vorfälle mit Kühen in Österreich. Die Behörden raten, Abstand zu halten. Im Irankrieg hat ein Drohnenangriff ein Feuer vor einem Atomkraftwerk ausgelöst. In Abu Dhabi ist ein Stromgenerator in Brand geraten, allerdings außerhalb der Reaktorblöcke. Die Behörden vor Ort sagen, dass die Sicherheit der Atomanlage nie gefährdet war. Das Atomkraftwerk von Abu Dhabi ist das einzige auf der arabischen Halbinsel. Der Tennisprofi Jannik Sinner hat Sportgeschichte geschrieben. Er hat in Rom sein 6. Masters-Turnier hintereinander gewonnen. Im Finale besiegte er den Norweger Casper Ruud in 2 Sätzen. Mehr als 4 Masters hintereinander hat vorher noch niemand gewonnen.
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1: In der Nacht zieht Regen auf bei noch zwischen 11 und 6 Grad. Morgen geht's dann auch schon mit Wolken und Schauern los. Über den Mittag lockert's kurz auf, dann ziehen wieder Gewitter rein. Dazu in Brilon und Remscheid bis 14 Grad, in Bielefeld und Unna 16, in Gütersloh bis 17 Grad. Am Dienstag dann 20 Grad, vereinzelt Schauer und oft auch Sonne.

Wenn ihr da jetzt gerade so vor 1Live.de sitzt und sagt, Lisa, wir wollen endlich mal wieder richtig, richtig frische neue Musik, dann beruhigt euch, ich hab sie doch jetzt für euch. Und zwar habe ich Montez und Sido mit ihrem Song Glück, die neue Single von Montez, die auf seinem kommenden Album drauf ist. So ist das mit dem Glück, so heißt das Album, kommt am 21. August raus. Und bei uns bei Instagram schreibt er, wir haben einiges für euch vorbereitet, was wir noch nie hatten. Also seid gespannt und haltet die Augen offen. Und das machen wir. Leute, wir halten hier bei 1Live.de die Augen offen und sehen deshalb auch schon sein Albumcover. Auf dem sitzt Montez an einem kaputten Baumstamm, gewickelt, chillt da so in der trockenen Landschaft. So ein paar halbgrüne Berge irgendwie im Hintergrund. Und halt dieser oben abgebrochene Baumstamm, an den er mit so einem Seil gewickelt wurde. Aber natürlich hat er weiße Sneakers, ja völlig klar. Und weiße Socken, ja sicher, mitten in der Wüste. Weil er da hingekommen ist, aber die Schuhe haben nichts abbekommen. So. Und unter diesem Bild von ihm ist halt der Albumtitel So ist das mit dem Glück. Und ja, so ist es dann halt, ne? Was wir da sehen? Trocken, unbequem und sonnig? Keine Ahnung. Was das Album musikalisch kann, hören wir aber jetzt schon mal mit seiner neuen Single. Sie ist nämlich catchy, rappig und ohrwurmig. Hier ist das Lied Glück von Montez und Sido.

0: Und ihr seht diese Person und müsst direkt wieder kotzen. Ihr dein Slapdicke, ich bin Janina, moin Giorno. Ey, was würdet ihr dazu sagen, wenn ihr nochmal euren Ex-Partner daten müsstet? Horror, oder? Darum geht's aber in der neuen Serie My Ex. Brünja aus dem Digi-Team hat die schon geguckt. Brünni, wer muss denn da seinen Ex-Partner wieder daten?
1: Main Character Ivy, gespielt von Paulina Ruzynski, die ist Mitte 30, erfolgreich, hat tolle Freunde, aber sie ist Single und das hasst sie halt.
0: Alter, und dann kommt die auf die Idee, ihre Ex-Leute zu daten oder was?
1: Ja, also sie kommt auch nicht direkt selber drauf. Bei einer Party geht sie zu einem Wahrsager und stellt dem die Frage, die sie am meisten beschäftigt.
2: Was willst du gern wissen?
3: Meine große Liebe. Kommt die noch?
1: Ja, und dann muss sie Karten ziehen, um ihr Schicksal vorherzusagen.
2: Ziehe eine letzte Karte. Willst du es wirklich wissen?
3: Ja.
2: Ihr wart schon mal zusammen. Aber du hast dich getrennt.
1: Ja, also fängt sie an, wegen dieser Prophezeiung ihre Exen zu daten.
0: Alter, die denken dann bestimmt so, scheiße, ich habe den größten Fehler gemacht und so. Boah, ist schon spannend.
1: Ja, oder? Also die Story ist für mich auch das Highlight. Die ist echt super witzig und charmant. Und dadurch, dass es in jeder Folge halt um einen neuen Ex oder zwei geht, ist es von der Stimmung auch immer anders. Und weil Ivy ihre ganzen alten Probleme wieder durchmacht, wird es zwischendurch sogar auch richtig emotional.
0: Oh, also ich mag das ja, wenn Serien so emotional werden und du so richtig mitfühlen kannst. Kannst du das denn empfehlen, Brünni?
1: Also ein paar Minuspunkte gibt's dafür, dass mein Ex manchmal ein bisschen überdreht ist und die schauspielerische Leistung jetzt auch nicht von allen weltbewegend ist. Aber die Serie ist bunt, witzig und es gibt coole Cameos, zum Beispiel von Ali Neumann und Caro Dauer.
0: Geil, also die neue Serie My Ex mit Paulina Ruzynski in der Hauptrolle streamt ihr im ZDF.

0: Ihr hört eins live. Diggi, Lisa's hier, hi. Also ich würde sagen, ich habe grundsätzlich viele Menschen um mich rum, die ihr Leben sehr im Griff haben.
1: Aber der Schein trügt.
0: Ja, und wenn er das sagt, dann will ich da ja nicht widersprechen. Das war Moderator und Kollege Felix Lobrecht. Der war wieder hier für eine neue Folge 99 Problems. Er hat die Probleme von Hörerinnen und Hörern gelöst. Die saßen da, Leute, verzweifelt vor Felix, haben gesagt, hilf mir. Und er hat geliefert. Hamid steht zum Beispiel immer schreiend vorm TV, wenn Fußball läuft. Felix hat geholfen. Kiaras Zuhause ist ein Puff. Felix hat geholfen. Diana und Mike sitzen immer neben Quasselstrippen. Klar, Felix hat geholfen. Und bei Melissa aus Solingen. Auch da hat Felix geholfen. 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
2: Ich habe ein Problem mit meinen Haaren.
1: Okay.
2: Ich glaube, ich kann hier für viele sprechen. Es geht darum, ich denke...
1: Voll gemein.
2: Nee, aber...
1: Die meisten haben ja scheiß Haare, deswegen...
2: Nein, ihr habt alle tolle Haare. Aber ich habe einfach das Gefühl, dass sie jeden Tag fettig sind.
1: Fettig?
2: So, und ich wasche meine Haare einfach viel zu oft. Ich weiß, es ist gar nicht so gesund.
1: Mhm.
2: Und meine Mitmenschen, das ist ja das Problem, die können mein Problem nicht nachvollziehen.
1: Mhm.
2: Und ich kann deren Reaktion nicht verstehen.
1: Okay.
2: Und dadurch...
1: Aber inwiefern werden denn deine Mitmenschen davon überhaupt beeinflusst? Erzählst du es ihnen proaktiv?
2: Ja.
1: Oh, ich
2: schon.
1: Mir heute erstmal wieder die Haare waschen.
2: Nee, nicht ganz so. Aber zum Beispiel habe ich was vor mit meinen Freunden und wir verabreden uns für 15 Uhr.
1: Ja.
2: Und 15, 20 Minuten bevor ich eigentlich los muss, gucke ich in den Spiegel und denke mir, oh
1: die Haare gehen ja
2: also
1: nicht.
2: Hier irgendwo fängt es wieder an, obwohl nichts ist laut den anderen.
1: Mhm.
2: Ja, und dann mache ich mich noch schnell fertig.
1: Mhm.
2: Aber das dauert ja alles und dann bin ich mal zu spät.
1: Ja klar, das läppert sich. Ich gebe dir jetzt eine Aufgabe und die probierst du einfach mal durchzuziehen. Du darfst dir ab heute bis nächste Woche Mittwoch, darfst du dir insgesamt zweimal die Haare waschen nur.
2: Zweimal
1: nur. Ja, musst du dir selber einteilen und du beobachtest einfach mal dich selber, deine Haare und wie reagiert dein Umfeld. Weil im Optimalfall kommen wir nämlich an einen Punkt, wo du merkst, ey, und das wird der sehr wahrscheinliche Outcome sein, das interessiert irgendwie keine Sau, was ich mit meinen Haaren mache, ehrlicherweise.
2: Ja.
1: Und dann kannst du dir das vielleicht abgewöhnen.
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1: Die Nachrichten mit Richard Hucke. Guten Abend. Über 5 Monate nach der Brandkatastrophe im Schweizer Skiort Crans-Montana hat der Schweizer Bundespräsident Parmelin Versäumnisse eingeräumt. Im Spiegel sagte er, die Schweiz sei durch die Katastrophe hart geprüft worden. Christian Schwitzke, WDR aktuell.
2: Parmelin sagte, man sei nicht perfekt und müsse aus Fehlern lernen. Hintergrund sind Vorwürfe gegen die Behörden, weil vorgeschriebene Brandschutzkontrollen in der betroffenen Bar offenbar jahrelang nicht durchgeführt wurden. Laut Parmelin wurden inzwischen landesweit die Brandschutzvorschriften verschärft, an vielen Orten Feuerfontänen verboten und Baunormen angepasst. Außerdem soll ein runder Tisch für Opfer, Angehörige und Behörden eingerichtet werden. Beim Brand in der Silvesternacht waren in Crans-Montana 41 Menschen ums Leben gekommen. Mehr als 100 weitere wurden verletzt. Brandursache waren vermutlich Feuerwerksfontänen.
1: Die Weltgesundheitsorganisation warnt vor einem Virusausbruch in Afrika. In der Demokratischen Republik Kongo sind mehr als 80 Menschen an Ebola gestorben. Jetzt gilt ein internationaler Gesundheitsnotstand, vor allem um Behörden vor Ort besser helfen zu können. Für Deutschland hat die WHO-Einschätzung laut Gesundheitsministerin Walken keine direkten Auswirkungen. In Bulgarien ist die Siegerin des Eurovision Song Contest empfangen worden. Die 27-jährige Sängerin Dara kehrte zurück in ihre Heimat und landete am Flughafen in der Hauptstadt Sofia. Hunderte Fans warteten dort auf sie. Sie stimmte spontan am Flughafen ihren Siegersong Bangaranga an. Bulgarien hatte 3 Jahre ESC-Pause gemacht und hatte mit deutlichem Vorsprung gewonnen.
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1: In der 2. Fußball-Bundesliga gab es heute noch wichtige Entscheidungen. Düsseldorf steigt ab, Bielefeld hat den Klassenerhalt geschafft und Paderborn darf in der Relegation um den Aufstieg in die 1. Bundesliga spielen. Dass Schalke aufsteigt, war schon klar. Da wurde heute noch gefeiert. Aus Gelsenkirchen Andreas Arz für WDR aktuell.
3: Die Schalker Mannschaft hatte noch eine Überraschung für die Fans. Eigentlich sollte es ja keine große Aufstiegsfeier vor der Arena geben, bei der sich die Mannschaft auch zeigt. Aber viele Fans sind nach Abpfiff trotzdem stundenlang geblieben, haben gemeinsam gefeiert. Und dann kam die Mannschaft doch noch mal raus, hat die Fans überrascht und hat ihnen die Meisterschale präsentiert. Kurz darauf gab es noch eine Drohnenshow hier vor der Arena. Verschiedene beleuchtete Drohnen haben Bilder, Szenen und Schriftzüge dargestellt. Und besonders emotional wurde es dann noch mal, als die Fans alle zusammen die Vereinshymne gesungen haben.
1: Und noch eine Personalie aus der Bundesliga. Eintracht Frankfurt hat sich von Trainer Albert Riera getrennt. Das Wetter in Nordrhein-Westfalen. In der Nacht ist es bedeckt mit Schauern bei 11 bis 6 Grad. Morgen wird es bewölkt und regnerisch. In Waldbröl 13 Grad, in Hattingen 15 und in Gütersloh 17 Grad. Die weiteren Aussichten am Dienstag neben einigen Wolken mehr sonnige Abschnitte bei 15 bis 20 Grad. Das war WDR aktuell.

0: Leute, egal wie nett oder intelligent jemand ist, ich finde, wenn diese Person einen weirden Namen hat, macht das sehr viel kaputt. Ich heiße Janina. Ich weiß nicht, ob das was mit euch macht. Aber ohne Scheiß, wenn man so einen weirden Namen hat, dann ist einfach nicht mehr viel übrig vom guten Image. Da kannst du so intelligent oder nett sein, wie du willst. Ich nenne jetzt keine weiteren Namen außer meinen. Okay, doch, vielleicht einen. Den Nachnamen einer Familie, die sich bei kaum zu glauben in der ARD-Mediathek vorgestellt hat.
1: Insgesamt tragen 72 Menschen in unserer Kleinstadt Laubernsbach diesen Namen.
2: Um die vielen Fickers auseinanderzuhalten, setzen sie einfach ihren Job vor den Namen.
3: Klick auf! Wir sind die Heizungsficker.
4: Ich bin der Sauerkrautficker.
5: Wir sind die Elektroficker.
6: Ich trage den Namen stolz, weil der Name Ficker ist hier bei uns im Ort eine Institution, ist bekannt und ich bin gern ein Ficker. Ja, einen Hühnerficker gibt es auch, ja.

Das ist 1Live.de. Sucht diesen mediterranen Flair für eure Fahrt nach Hause. Diesen Song, der klingt wie unterwegs zur Beachbar in Valencia. Dann hat Amo die Antwort mit Que Pasa. Großer Fan von diesem Mix aus spanischen Vibes und Deutschrap. Es funktioniert überraschend gut. Hätte ich nicht gedacht. Und es ist so ein Track, bei dem ihr euch wünscht, dass alle Pläne, die ihr heute Abend habt, dass ihr die mal kurz absagt und stattdessen einfach direkt auf den Balkon geht und diesen Track hier anmacht. Das ist Que Pasa von Amo. Jetzt in 1Live.de.

0: Na, hier in 1 Live Digi. Sag mal, fühlt ihr vielleicht schon, wie sogar der Weg zum Kinoplatz zum Laufsteg wird? Ja, der Teufel trägt Prada 2 nämlich. Ist er jetzt im Kino, 20 Jahre nach dem, muss man sagen, legendären ersten Film. Marcel aus dem Digi-Team, wo gehen wir denn jetzt wieder rein in die Story, sag mal?
1: Ja, wir gehen halt leider direkt in die Krise, weil Zeitungen liest man nicht mehr. Fürs Fashion-Magazin Runway gibt's außerdem auch noch einen Shitstorm. Die Kunden springen ab und da rein platzt jetzt Andy Sachs, also Anne Hathaway, um die Vogue zu glätten.
2: Habe ich gerade eine Halluzination?
3: Hi, Emily.
4: Kennen Sie sie etwa auch?
2: Wir waren gleichzeitig bei Runway, Miranda.
4: Wirklich? Wo war ich da?
1: So, durch einige Side-Stories treffen sie alle wieder aufeinander. Emily ist zum Beispiel mittlerweile ein hohes Tier bei Dior und so. Mode und Zeitungen halt jetzt im Online-Zeitalter. Und wer nicht mit der Zeit geht, der geht ja mit der Zeit.
0: Okay, aber jetzt wollen wir natürlich alle wissen, kann der Film was?
1: Ich finde, der kann was. Der findet seinen Dreh ins Heute plus so ein bisschen Nostalgie. Mir wird nur zwischendrin der Kult so ein bisschen hart rausgequetscht, wie mit so einem Nudelholz. Es ist ein bisschen ernster, was die Leichtigkeit und den Punch für mich so ein bisschen schluckt. Ich musste ganz oft an And Just Like That denken. Hier dieses Sex and the City Spin-off. Ja. Das heißt, du hast die bekannten Gesichter, du hast viel alten Vibe. Es ist halt alles nur so ein, für mich ein Tacken verkrampfter.
0: Okay, also wenn ihr trotzdem wollt, der Teufel trägt wieder Prada. Nach 20 Jahren, der Teufel trägt Prada 2 nämlich. Ja, jetzt im Kino.

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1: Die Nachrichten mit Frank Wörner. Guten Abend.
2: Das Risiko für die deutsche Bevölkerung in Deutschland ist als äußerst gering einzuschätzen.
1: Bundesgesundheitsministerin Wagen ist wegen des Ebola-Ausbruchs in einigen afrikanischen Ländern nicht besorgt. Die Weltgesundheitsorganisation hatte den internationalen Gesundheitsnotstand ausgerufen, wegen des Ebola-Ausbruchs in der Demokratischen Republik Kongo und in Uganda. Maximilian Ulrich, WDR Berlin.
3: Der internationale Gesundheitsnotstand dient laut Wagen vor allem dazu, die Behörden in den betroffenen afrikanischen Ländern zu unterstützen, zum Beispiel um größere Feste abzusagen. Ebola wird nicht über die Luft, sondern durch Kontakt mit den Körperflüssigkeiten Infizierter übertragen. Schon 2014 und 2019 rief die WHO wegen Ebola-Ausbrüchen in Afrika den internationalen Gesundheitsnotstand aus.
1: Der Schweizer Bundespräsident Pamela hat nach der tödlichen Brandkatastrophe von Crans-Montana an Silvester Versäumnisse eingeräumt. Im Spiegel sagte er, die Schweiz müsse aus Fehlern lernen. Hintergrund sind Vorwürfe, dass vorgeschriebene Brandschutzkontrollen in der betroffenen Bar jahrelang ausgeblieben waren. In mehreren Städten Tschechiens sind tausende Menschen auf die Straße gegangen. Sie demonstrierten für die Unabhängigkeit des öffentlich-rechtlichen Radios und Fernsehens. Die rechtspopulistische Regierung Tschechiens will die bisherigen Gebühren abschaffen und die Medien von einer direkten Staatsfinanzierung abhängig machen. Bei der Eishockey-Weltmeisterschaft hat die deutsche Mannschaft wieder verloren. Das Team unterlag Lettland 0:2. Es ist die zweite Niederlage und weil Deutschland insgesamt bisher nur ein Tor erzielt hat, ist nicht klar, ob es fürs Viertelfinale reicht. Montag geht's gegen den Gastgeber und Vize-Weltmeister Schweiz.
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1: In der zweiten Fußball-Bundesliga hat es zum Saisonabschluss noch wichtige Entscheidungen gegeben. Düsseldorf steigt ab, Bielefeld hat den Klassenerhalt durch ein 6:1 gegen Hertha BSC geschafft und Paderborn kam noch auf einen Relegationsplatz durch einen Sieg in Darmstadt. Mathis Hohm, WDR Sport.
4: Es waren bange Minuten und Blicke auf Smartphone für die Fans im Gästeblock und das Team des SCP davor nach dem Schlusspfiff. Das eigene Spiel hatte Paderborn mit 2:0 in Darmstadt gewonnen und nun wartete man auf das Ergebnis aus Hannover. Als das Endergebnis von 3:3 in Darmstadt ankam, kannte der Jubel bei den mitgereisten Fans keine Grenzen mehr. Paderborn steht in der Relegation und bekommt es in 2 Spielen mit dem VfL Wolfsburg zu tun.
1: Definitiv in die Fußball-Bundesliga aufgestiegen sind schon Schalke und Elversberg. Das Wetter in Nordrhein-Westfalen: bis zum Morgen breiten sich Schauer aus bei 11 bis 6 Grad. So bleibt es dann auch tagsüber mit dichten Wolken und immer wieder Regen. Zwischendurch kann es auch mal kurzzeitig auflockern. Dazu die Höchstwerte in Bad Berleburg 12 Grad, in Schleiden 15 und in Porta Westfalica bis 17 Grad. Der Dienstag bringt mehr sonnige Abschnitte und nur noch einzelne Schauer bei 15 bis 20 Grad. Mittwoch ein Mix aus Sonne und Wolken und einigen Schauern. Das war WDR aktuell.
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